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Hallo und herzlich willkommen. Heute gibt es Ausgabe Nummer 588 von Radio DARC. Das Datum der Erstveröffentlichung ist Freitag, der 15. Mai 2026. Wir laden Sie ein, in der kommenden Sendestunde allerlei spannende Neuigkeiten und Berichte aus der spannenden Welt der Funktechnik kennenzulernen. Ich bin Cody Farrin und werde Sie durch die kommende Sendestunde führen. Immer am 1. Mai-Wochenende findet der Schlösser- und Burgentag statt und auch die Funkamateure sind da meist nicht weit mit irgendwelchen Aktivierungen. Von einer solchen in der rheinland-pfälzischen Stadt Limburger Hof berichten wir in diesem Programm. Ja, Amateurfunk ist wahrlich eine Obsession und dazu haben wir zum Start einen richtig fetzigen Disco-Titel aus den 80er Jahren. Hier ist die US-Gruppe Animotion mit Obsession.

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1: Heute mit diesen Themen. Radio DARC zu erneutem Frequenzwechsel gezwungen. Belgische Streitkräfte rufen Funkamateure zur Unterstützung auf. Auszeichnung für neuartiges Konzept bei DX-Expeditionen. Video aus der Stratosphäre und Funkevent zu 800 Jahren Parchim. Am Mikrofon Conny Farren. Der am 3. Mai durchgeführte Frequenzwechsel der Radio DARC Hauptsendung auf 6070 kHz hat entgegen aller Erwartungen zu starken Empfangsproblemen in Ost- und Süddeutschland geführt. Im Westen war jedoch eine deutliche Verbesserung zu verzeichnen. Um die aktuellen Probleme zu beheben, hat sich das Redaktionsteam zu einem kurzfristigen Wechsel zurück auf 9600 kHz entschlossen. Es wird jedoch an einer besseren Lösung gearbeitet. In Frage kommt eine Aussendung im 41-Meter-Band, etwa auf der Frequenz 7380 kHz. Das könnte nach bisherigen Erkenntnissen einen Kompromiss darstellen, um den Empfang unter den gegebenen Ausbreitungsbedingungen sowohl in Ost- als auch in Westdeutschland im Sommer stabil zu halten. Wir halten Sie auf dem Laufenden. Bitte beachten Sie hierzu auch die Radio DARC-Webseite. Es ist ein eher ungewöhnlicher Aufruf. Das belgische Verteidigungsministerium sucht im Rahmen seines Programms Innovation for Defense gezielt die Zusammenarbeit mit der Amateurfunk-Community. Vom 22. bis 24. Mai 2026 findet dazu im Ausbildungszentrum für Kommandos in Marche-les-Dames bei Namur das Innovationswochenende Battlefield of Things 3 statt. Die Erfahrungen aus jüngsten globalen Konflikten zeigen, dass das elektromagnetische Spektrum in militärischen Auseinandersetzungen zum kritischen Faktor geworden ist. Ob Drohnen, Breitbandstörsender oder mobile Radarsysteme, das Funkfrequenzspektrum ist heute ein dicht besiedelter und hart umkämpfter Raum. Dabei ist es lebenswichtig, Signale in Echtzeit zu erkennen und zu identifizieren. Doch stoßen starre militärische Beschaffungsprozesse oft an ihre Grenzen, weshalb man nun in unserem Nachbarland auf die Agilität und das Spezialwissen der Maker-Szene und der Funkamateure setzt. Die Organisatoren betonen, dass gerade das fundierte Praxiswissen über Antennenbau unter improvisierten Bedingungen, Wellenausbreitung in schwierigem Gelände sowie der versierte Umgang mit Software-Defined Radio für die Entwicklung neuer Prototypen von unschätzbarem Wert ist. Gesucht werden daher keine Theoretiker, sondern pragmatische Macher mit Hands-on-Erfahrung, die bereit sind, in multidisziplinären Teams bestehend aus Soldaten, Ingenieuren und Studenten innerhalb von 2,5 Tagen funktionstüchtige Lösungen zu entwickeln. International nehmen solche Kooperationen zu, weil die Flexibilität des Amateurfunks oft schneller praktikable Lösungen bietet als klassische Rüstungsprojekte. Aus Sicht des Amateurfunks bietet die Veranstaltung nicht nur die Chance, die Relevanz des eigenen Hobbys in einem sicherheitspolitischen Kontext zu unterstreichen, sondern ermöglicht auch einen tiefen Einblick in aktuelle technologische Trends der Verteidigungstechnik. Mehr Informationen auf der Webseite der belgischen Streitkräfte. Zwei DX-Expeditionen wurden kürzlich für ihren komplexen Betrieb mit Remote Equipment ausgezeichnet. Sie wurden von der Northern California DX Foundation gewürdigt und mit dem DX Excellent Award ausgezeichnet, der nun zum 5. Mal verliehen wurde. Der NCDXF-Vorstand wählte die DX-Expedition nach Desecho Island unter dem Rufzeichen Kilo Papa 5, Schräger November Papa 3 Victor India sowie die Papa Juliet 6 Yankee Jugend DX-Expedition nach Saba Island aus. Beide Unternehmungen nutzen ferngesteuerten Amateurfunkbetrieb. Die Desecho DX-Expedition war sogar zu 100% ferngesteuert und zudem solarbetrieben. Das Team musste strenge Richtlinien des US Fish and Wildlife Service befolgen, um eine minimale Belastung der Umwelt sicherzustellen. Das bedeutete, keine Generatoren, keine Endstufen und keine herkömmlichen Richtantennen. Die Papa Juliet 6 Yankee-Jugend DX-Expedition wurde aufgrund der Beteiligung junger Funkamateure aus aller Welt ausgewählt. Die Operatoren verbrachten 2 Wochen auf der Insel Saba. An dieser eher traditionell gestalteten Aktivierung nahmen auch einige DX-Expeditionsneulinge teil. Ergänzt wurde sie durch Remote-Funkgeräte, die von bis zu 30 jungen Funkamateuren aus aller Welt bedient wurden. Die technisch komplexe Konfiguration wertete die NCDXF in vielerlei Hinsicht als Erfolg, vor allem als Investition in die Zukunft des Amateurfunks für die nächste Generation. Über das Für und Wider des Remote-Betriebs bei DX-Petitionen wird sich auch ein Artikel von Steve Horicky, Oscar Mike 3 Juliet Whiskey in der Juni-Ausgabe der Clubzeitschrift CQDL befassen. Nach der erfolgreichen Bergung der Nutzlast des auf dem Funktag Kassel gestarteten Stratosphärenballons konnten die Datenspeicher der Bordkamera ausgewertet werden. Letztere hatte während des gesamten Flugs rund 4 Stunden Videomaterial aufgezeichnet. Aus dem Material hat Manuel Bülow, Delta Oscar 5 Tango Yankee, ein Video zusammengestellt und auf seinem YouTube-Kanal veröffentlicht. Es zeigt die einzelnen Phasen der Mission von den Startvorbereitungen über den eigentlichen Ballonstart bis hin zum Aufstieg in große Höhen. Besonders spektakulär ist der Moment, in dem der Ballon in etwa 28.000 Metern Höhe platzt. Anschließend folgt der Sinkflug der Nutzlast inklusive der nicht ganz alltäglichen Landung in einem Baum, die den Abschluss der Reise bildet. Darüber berichtet Ben Jordens, Delta Oscar 1 Bravo Echo November, für das Ballonteam. Die Mitglieder des DARC-Ortsverband Ludwigslust begleiten das Jubiläum 800 Jahre Parchim mit einem Funkevent. Dazu wird das Sonderrufzeichen Delta Lima 8 00 Papa Charlie Hotel mit dem Sonder DOK 800 PCH im Zeitraum vom 20. Mai

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1: Am 1. Mai-Wochenende gibt es traditionell immer den sogenannten Schlösser- und Burgentag. Hier sind viele historische Gebäude, meist kostenlos für die Öffentlichkeit, zugänglich, um diese Zeugen der Vergangenheit einem größeren Publikum vorzustellen. Wie fast immer bei solchen und ähnlichen Veranstaltungen sind auch hier die Funkamateure nicht weit. Sie nutzen diese Events zur Darstellung und Präsentation ihres Hobbys in der Öffentlichkeit. Mehrere hundert Amateure aus der ganzen Welt bauten ihre Stationen in Schlössern und Burgen auf und traten miteinander in Kontakt. Zur gültigen Aktivierung ist die Funkstation in einem maximalen Abstand von 1000 Metern zu einer Burg bzw. zu einem Schloss zu betreiben. Eine solche Funkaktivierung gab es in diesem Jahr im Schlosspark von Limburger Hof in Rheinland-Pfalz. Unser Mitarbeiter Michael Renner, Delta Delta 0, Uniform Lima, hat sie für uns

0: begleitet.
1: Deutscher Burgen- und Schlössertag bei diesem schönen, ja fast möchte man sagen, Kaiserwetter. Ich stehe hier mit Daniel, DK5 WP im Schlosspark von Limburger Hof.
2: Korrekt, ja.
1: Genau. Und der DRLC hat hier unglaublich viel aufgebaut. Viele Menschen in blauen Shirts und das schauen wir uns jetzt an. Daniel ist Ortsverbandsvorsitzender von Limburger Hof, Kilo 42 und zusammen mit K06 Ludwigshafen macht ihr hier diese Castle on the Air Aktivierung.
2: Und ganz vielen Freunden und Mithelfern natürlich, unter anderem auch dir.
1: Ich habe Tragen helfen, Tragen geholfen, so ist gutes Deutsch, genau.
2: Und nicht so knapp, ja, vielen Dank nochmal dafür.
1: Was haben wir an Stationen?
2: Oh, relativ viele sogar. Was haben wir aufgebaut? Hier hinterm Turm oder am Turm die klassische Kurzwelle, wie man sie kennt, SSB-Phonie, sozusagen den kleinsten gemeinsamen Nenner, weltweite Kommunikation, interkontinental. Und ganz oben darauf auch noch die UAF-VAF-Station, 2,70 Meter SSB, wo wir auch uns sozusagen im lokalen Umfeld hier mit den anderen Aktivisten auf ganz viele Burgen und so weiter und Schlössern schon getroffen haben und Skets ausgemacht haben am 1. Mai am Deutschen Burgentag. Dann auch super spannend hier das neu aufkommende Thema, der Art Bürgerfunk, wenn man so möchte, Mesh-Core, Mesh-Testic, alles LoRa-Geschichten, die gerade im Aufbau, im Kommen sind, super niederschwellig sind und auch sozusagen für den Bürger interessant, weil man keine Zulassung zum Amateurfunk benötigt und das Ganze im ISBN-Band funktioniert. Wie man sieht, super viel Interesse und geht durch die Decke.
1: Dann gibt es noch eine kleine Übungsfuchsjagd für die Kinder?
2: Richtig, die hatten wir auch schon. Also nicht nur Übungsfuchsjagd, sondern so eine Art Übung, Schnupperfuchsjagd. Können wir auch ein bisschen weiter aufbohren. Hier im kompletten Park sind Füchse oder Füchse versteckt. Und,
1: kleine Sender. Ich finde Fuchsjagd
2: richtig,
1: wahnsinnig martialisches Wort.
2: Das
1: aber es ist Amateurfunkpeilen, nicht?
2: Gott sei Dank, ja. Also weitgerecht werden dort elektronische Füchse identifiziert mit kleinen Peilgeräten. Und für Groß und Klein, also wir hatten jetzt schon ganze Familien hier. Also das ist schon ein Eingangstor, was die Leute neugierig macht und wird wirklich, wirklich sehr, sehr stark besucht. Ja.
1: Du hattest eingangs von der UKW-Station oben berichtet, wir sind ja hier im Rheingraben. Also wer es nicht weiß, Limburger Hof heißt wirklich Limburger Hof, ein Wort, im Rheingraben. Und der erstreckt sich ja fast gerade von Freiburg bis Frankfurt ungefähr.
2: Direkt bis in den Taunus, ja.
1: Kommt man dann auch so
2: absolut,
1: weit?
2: Absolut, okay. Ja. Also nicht nur das, ne? Also je nachdem, was wir haben da wirklich ganz, ganz findige Spezialisten. Ich weiß nicht, ob das heute auch ausgeübt wurde. Mit jeglicher Art von Skettern arbeiten die. Aber nichtsdestotrotz, wir kommen wirklich bis zum Rheinfall, wie man schon sagen, bis nach Freiburg, da wo der Rhein
1: entspringt.
2: Dort runter, bis nach Wörth, klappt das einwandfrei und bis in den Taunus. Und natürlich haben wir Funkamateure ja auch Relaisfunkstellen. Das war natürlich auch ein super faszinierendes Thema, das auch mal auf der Karte zu visualisieren, auf dem großen Monitor und den Besuchern und Besucherinnen einen Einblick zu machen, was haben wir eigentlich an Infrastruktur, ne? Sei es Relaisfunkstellen, sei es Hemnet-Knoten oder jetzt neuerdings halt auch die ganzen Mesh-Knoten, die auch teilweise von Funkamateuren betrieben werden, wo wir auch aktiv in der Region fördern. Hier Hochschule Ludwigshafen zum Beispiel, in Mannheim soll jetzt auch noch einer kommen, hier Achim und so weiter auf der Kalm mit, hier haben schon einen Betrieb. Also das floriert richtig gut, das ist, schweißt auch zusammen und macht Laune, gemeinsam da was zu bewegen.
1: Wenn ich manchmal seltsam schaue, liegt es an den Papageien, die hier frei lebend sind. Kaum zu erkennen, grün in grün. Also die haben wirklich die Farbe der Bäume hier und die fliegen überall rum, sind frei lebend. Halsbandsittiche, der Naturschutzbund, der NABU, führt sie als heimische Art. Und hier ist einfach so warm, also nicht nur heute, auch
2: absolut
1: generell.
2: Die Toskana der Deutschland, sagt man.
1: Ja,
2: ne?
1: Also
2: die Pfalz ist ja die
1: Toskana Deutschlands. Die leben hier frei und ich glaube zwischen Freiburg und Düsseldorf zumindest sind die anzutreffen. Also das erklärt manchmal meinen verwirrten Blick, wenn ich hier nach oben schaue. Aber lass uns doch zurückkommen zu Mesh Core. Ich gehöre ja noch zur Generation Mesh Testic. Ja. Wo sind denn da die Unterschiede?
2: Ich bin da auch nicht super sonderlich weit drin. Ich habe mir natürlich auch eine eigene Station aufgebaut, aber bin auch selbst ein bisschen im Umzug und unter Dach bin ich nicht so ganz performant aufgestellt. Aber ich meine, dass das Routing sich um einiges verbessert hat. Die Intelligenz hinten dran ist eine andere. Der Algorithmus bzw. das Übertragungsmedium sowieso, der Ether, aber das Übertragungsverfahren bleibt gleich, nur das Protokoll ist ein anderes. Und die Vorteile, die das Mesh Core halt birgt, sind auf der einen Seite halt dieses intelligente Routing und diese Verschlüsselung hinten dran, von A nach B kommunizieren zu können.
1: Routing dann über das Internet?
2: Nein, zum Glück nicht.
1: Das macht ja Mesh Testing den MQTT-Servern.
2: Richtig, genau. Und das ist komplett autark. Und wenn ich das richtig verstanden habe, dann baut sich das Ding, also das Netz, im Prinzip instantan auf und erkennt anhand sozusagen der Feldstärken, wie viel dB Mikrovolt wo ankommen und routet dann im Prinzip den perfekten Pfad und macht auch Redundanzen, wenn etwaige Knoten ausfallen könnten.
1: Gehen wir rüber zum Schloss.
2: Gerne, wir haben nämlich noch viel mehr. Richtig.
1: Und solange wir uns auf den Weg machen, genau, hast du noch gar nicht gesagt, habe ich noch gar nicht gesagt, hatten wir im Vorgespräch, im Schloss sind nochmal zwei Stationen aufgebaut.
2: Genau, richtig.
1: Einmal QO100, also Satellitenkommunikation, und dann nochmal FT8 und dann nochmal Whisper. Also drei Stationen eigentlich, wobei Whisper läuft von alleine. Während wir rübergehen, bitten wir Conny Ferren, das hattest du vorhin schon geäußert, von Rheingold, Neue Deutsche Welle, Dreiklang.
0: Ja, Rheingold mit Dreiklang-Dimensionen spielen wir natürlich jetzt für euch gerne. An dieser Stelle möchten wir auch noch auf den YouTube-Kanal von Micha, Delta Delta 0 Uniform Lima, hinweisen. Dort ist seit einigen Tagen auch ein Video von der Burgenaktivierung in Limburger Hof eingestellt. Musik.

0: Wer erwartet hatte, dass wir außer Atem sind, müssen wir enttäuschen. Es sind 200 Meter, aber es sind 200 Meter, die es in sich haben, denn es ist die Grenze zwischen zwei Locator-Feldern. Ja. Dort drüben JN49EJ, genau. Und hier Juliet November 49 Echo Kilo, genau. Jetzt sind wir aber wirklich vom Schloss. Es gibt einige Antennen, die aufgebaut sind, Parabolantenne. Wir haben eine sehr lustige schwedische Armeeantenne für die höheren Bänder. Wir haben diese Whisper-Antenne Endfett, die montiert wurde. Aber was erwartet uns im Schloss an Stationen?
1: Ja, gut, dass du fragst. Wir haben hier einmal die Q100-Antenne im Hintergrund. Q100, Satellitenfunk mit geostationären Satellit. Wer kennt es nicht? Ich glaube, da wirst du auch gleich nochmal aktiv werden, habe ich gehört.
0: Okay, okay.
1: Ja, ja, da haben wir noch was vorbereitet.
0: Der Durchmesser, das werden so um die 60 Zentimeter sein, ja, würde ich mal schätzen.
1: Genau, das ist schon so
0: 60 cm,
1: nicht? Ein gutes Maß, um das halbwegs performant hinzubekommen. Richtig, ja.
0: Brauchst nicht allzu viel Leistung.
1: Ja, genau. Hinten dran die Discon-Antenne. Da hast du,
0: Discon-Antenne. Die Form kam mir bekannt vor. Discon kennt man sonst nur von den höheren Bändern. Aber gibt es auch für Kurzwelle. Wir konnten 40 Meter abstimmen. Wir konnten 20 nicht. 17, 15 und 10 Meter. Hat funktioniert. Einiges davon auch mit dem nicht ganz so tollen Tuner vom FTX1. Aber der ICOM, der Tuner, Wahnsinn, der macht natürlich alles. Aber wir waren bei QU100, als ich dich unterbrach.
1: Genau, wir haben da drin auch eine QU100-Station aufgebaut. Und da wollten wir dich eigentlich auch gleich mal mit drin verhaften.
0: Ja gut, dann gehen wir gleich rein. Wir sind jetzt im Schloss und ich bekam eine Turboschulung zu dieser QU100-Station über diesen geostationären Satelliten 36.000 Kilometer weit draußen. Und ja, ich weiß, was zu tun ist. Ich nehme jetzt das Mikrofon, rufe CQ und lass mich überraschen, wer mir antwortet. CQ Satellite, CQ Satellite, das ist Alter Quebec 9, Lima. Alter Quebec 9, Lima, Boost, CQ 100.
2: Delta Quebec 9 Lima, hier ruft Delta Delta 1 Uniform Sierra.
0: Ich unterbreche die Aufnahme hier kurz, denn ich glaube, man muss zwei Dinge nochmal nachschicken. Zum einen mit Matthias, DD1 US, in der Nähe von Freiburg hatte ich ein sehr, sehr nettes Gespräch. Aber so nebenan, wie es in der Aufnahme rüberkommt, ist es nicht, denn das Signal war doch verrauscht. Und deswegen hatte ich das mit einer KI ein bisschen nachbearbeitet, um dieses Rauschen zu reduzieren. Was man aber auch hört, ist das Echo meiner eigenen Stimme, denn ich spreche ja in das Mikrofon rein, der Empfänger läuft derweil weiter und deswegen höre ich mein eigenes Signal zurück. Der Trick ist, man darf sich davon einfach nicht beeindrucken lassen. Ja, und kaum waren Matthias und ich fertig, rief auch noch Papa Yankee 2 Sierra Foxtrot Yankee aus Brasilien rein und auch mit ihm hatte ich ein wirklich sehr, sehr schönes Gespräch über diesen Q100-Satelliten.
3: Delta Quebec, question mark. The Papa Yankee 2, Sierra Foxy Yankee. Okay, Delta Quebec 9 Lima, Papa Yankee 2, Sierra Florida Yankee. Papa Yankee 2, Sierra Florida Yankee, over.
0: Es gibt eine weitere Station zu beschreiben. Wir haben hier den Norbert, er ist großer Fan von FT8, also dieser digitalen Betriebsart an seinem Rechner, der leider so ein bisschen einen Schaden genommen hat beim Transport. Aber Norbert, was ist für dich die Faszination an dieser digitalen Betriebsart?
4: Also für mich ist besonders faszinierend, dass man diese Betriebsart rein visuell ausführen kann. Zum einen, ich bin hörgeschädigt, ich habe also mit normalen akustischen Betriebsarten ein Problem. FT8 kann ich problemlos arbeiten, kann mein Hobby als Funkamateur weiter ausführen, trotz Hörschaden. Das ist ein Vorteil dieser Betriebsart. Und das andere ist, dass man mit sehr kleiner Leistung und auch mit ganz normalen, bescheidenen Antennen sehr große Reichweiten erzielen kann. Und auch so DX, weit entfernte Stationen, die man unter normalen Umständen eigentlich nie arbeiten kann, sind mit FT8 wunderbar zu erreichen. Und das macht für mich diese besondere Faszination dieser Betriebsart aus.
0: Du hast mir ein schönes Stichwort gegeben, wunderbar zu erreichen. Was hast du denn schon erreicht?
4: Gerade kürzlich habe ich eigentlich das absolute Highlight in meinem bisherigen Funkerleben, das waren die Bouvet-Inseln. Die konnte ich mit FT8 erreichen. Das war eine DX-Expedition, auch eine ganz entlegene Insel südlich, noch zwischen Afrika und Antarktis. Mhm. Und die ist auf, glaube ich, Platz 7 oder Platz 8 der meistgesuchten Funkgebiete. Und das wäre also mit einer normalen SSB-Verbindung oder CW-Verbindung von meinem Standort mit meinen Antennen aus nicht gegangen. Mit FT8 ging es.
0: Welche Sendeleistung hast du?
4: 60 Watt.
0: 60 Watt. Mhm. Das ist nicht ganz wenig.
4: Nö, es ist auch für FT8 nicht ganz wenig, aber selbst da musste ich 4 Stunden arbeiten.
0: Das heißt, 4 Stunden lang hast du versucht?
4: 4 Stunden lang habe ich, so wie jetzt Software hier auch, habe ich versucht, diese Station zu erreichen,
0: ja,
4: weil eben der Andrang sehr groß war. Und gerade bevor ich aufgeben wollte, genau in dem Moment, wo ich gesagt habe, nee, wird heute nichts mehr, dann kam es und kam die Meldung auf dem Bildschirm, das QSO hat stattgefunden.
0: Dank dir, gute Jacks noch.
4: Dankeschön.
0: Und ich glaube, wir gehen jetzt noch weiter zur Whisper-Station, die automatisch arbeitet. Und deswegen ist da gar nicht niemand an dieser Station. Und ich mal schauen, ob mir selbst was einfällt, das ich erzählen kann.
5: Als Whisper-Sender kam ein kleines Kästchen von Zachtec zum Einsatz. Klein wie 2 Päckchen Taschentücher macht dieses Gerät 200 Milliwatt Ausgangsleistung und es wurde teilweise betrieben von Solarzellen und teilweise auch aus dem Akku heraus, je nachdem, wie es mit der Sonne klappte. Angeschlossen waren sowohl eine GPS-Antenne für die Position als auch diese Endfett-Antenne, die draußen an der Fassade des Schlosses entlang geführt wurde. Eingebaut in diesem Zachtec-Sender waren Filter für 17, 15 und 10 und 6 Meter, aber nichts für andere Bänder, also nicht für 20 Meter, nicht für 40 oder anderes. Und da wir die Hochfrequenz nicht verseuchen wollten und natürlich auch die Endfett-Antenne nur auf 20, 15, 10 und vielleicht noch 6 Meter resonant war, waren wir von den Bändern doch sehr eingeschränkt. Trotzdem konnten Stationen erreicht werden oder sie erreichten uns in Europa auf den Kanaren, also Teneriffa, spanische Stationen und über Südamerika hinaus war das zu hören und dann natürlich immer ein guter Kandidat, die Georg von Neumeier Station in der Antarktis.
0: Ein schönes Event ist auch immer noch ein schönes
1: Absolut.
0: Event.
1: Absolut, wir sind immer noch dabei.
0: Ja. Mit Besuchern auch, mit der Fuchsjagd für die Kinder und allem, was sonst noch mit dran hängt. Wünschen angenehme QSOs, 73 und bye bye.
1: Tschüss.
6: TQ Castles on the Air, TQ Castles on the Air. Hier ist Delta Quebec 9 Lima. Delta Quebec 9 Lima ruft TQ Castles on the Air. Aus Limburger Hof, Locator Juliet November 49, Echo Juliet.

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1: Liebe Hörerinnen und Hörer, das Wetter ist nicht nur Lieblingsthema bei vielen Gesprächen und bei so manchen Funkverbindungen. Nein, es ist auch seit Anbruch des Klimawandels von entscheidender Bedeutung für uns Menschen. Sie merken es ja seit Jahren, das Klima in Deutschland wird immer trockener. Überall ist es wichtig zu wissen, wann und wo es wie viel regnet. Regenmessungen sind von großer Bedeutung. Sie werden nun sicher fragen, wovon heute hier auf Radio DARC die Rede ist. Wir sind doch ein Magazin für Funkamateure und Technikliebhaber, nicht eines für Hobbymeteorologen. Doch weit gefehlt. Heute werde ich Ihnen eine interessante Technik vorstellen, wie man mit Hilfe von Funkwellen Regenmessungen durchführen kann. Dämmert es Ihnen? Jeder von uns kennt sicher das Regenradar. Mit Hilfe von Radarstrahlen kann man Größe und Dichte von Regenwolken erfassen. Das sind eindeutig Funkanwendungen. Die so erfassten Daten münden in eine Webseite oder eine Handy-App, auf der man nachschauen kann, wann und wo sich Regenwolken auf einen zubewegen. Die Daten des Regenradars kann man jeden Abend unter anderem in der Wettervorhersage kurz vor der Tagesschau bestaunen. Doch weltweit fehlen für viele Regionen präzise Daten, weil flächendeckende Messungen bislang teuer sind. Ändern könnte sich das jedoch mit einer neuen Methode. Forscherinnen und Forscher des Karlsruher Instituts für Technologie und der Universität Augsburg gelang die Regenmessung mit dem Mobilfunknetz. Jetzt ist der Einsatz der Technologie in Westafrika geplant. Über die Ergebnisse berichtete das Team in einigen wissenschaftlichen Fachzeitschriften. Funkamateure wissen, dass vor allem auf hohen Frequenzen Regen in der Luft die Funkwellen dämpft. Der Effekt ist umso größer, je höher die Frequenz ist. Die Absorption setzt etwa bei 1 GHz ein und kann im 10 GHz Amateurfunkband schon mal eine Funkverbindung komplett unterbrechen, wenn eine Regenfront zwischen Funkpartnern aufzieht. Bekannt ist dieser Effekt auch von Fernsehsatelliten, deren Signale bei starken Regenfällen nicht mehr zu den Häusern unten auf der Erde durchdringen. Diese arbeiten typischerweise um die 11 GHz. Die Absorptionswirkung von Regen kann auch die Leistungsfähigkeit eines Mobilfunknetzes erheblich beeinträchtigen. Doch was Kommunikationsunternehmen Kopfzerbrechen bereitet, ist für Meteorologen ein Glücksfall. Die Karlsruher Forscher haben nämlich herausgefunden, dass es einen direkten Zusammenhang zwischen den fallenden Regenmengen und der Dämpfung von Mobilfunkfrequenzen gibt. Somit konnte eine gänzlich neue Methode zur Regenmessung entwickelt werden, bestätigt Professor Harald Kunstmann vom Institut für Meteorologie und Klimaforschung. Wenn ein Mobilfunknetz vorhanden ist, braucht man weder eine neue Infrastruktur noch Wettersatelliten, die von oben ein Gebiet vermessen. Aus der niederschlagsbedingten Abschwächung der Funkverbindung zwischen mehreren tausend Mobilfunkmasten konnte das Forscherteam zeitlich hochauflösende Regenkarten generieren. Beim Vergleich mit den Messwerten des Deutschen Wetterdienstes zeigt sich, dass eine nahezu perfekte Übereinstimmung erzielt werden konnte. Regenmessung als Abfallprodukt von Mobilfunk-Basisstationen? Ja, genau, das steckt hinter dieser cleveren Idee. Eine vorhandene Infrastruktur wird einfach zusätzlich ausgewertet und schon kann man überall Regenmessungen vornehmen. Und die gibt es ja heutzutage beinahe weltweit überall. Welche Methodiken genau zum Einsatz kamen, das erfahren Sie gleich. Bleiben Sie dran.

0: Das waren die Cascades aus dem Jahr 1963 mit ihrem Rhythm of the Falling Rain. Einer unserer vielen Super-Oldies hier auf Radio DRC. Ja, der Rhythmus von Regenfällen hat ja vor kurzem eine ganz neue Bedeutung erlangt. Er schwächt nämlich Funkwellen ab und daraus kann man Erstaunliches ableiten. Es geht heute in unserem Technikbeitrag um Regenmessungen mit Hilfe des Mobilfunknetzes. Einem Forscherteam aus Karlsruhe und aus Augsburg ist es gelungen, mittels Auswertung die Absorption von Mobilfunkwellen ein Maß für fallenden Regen zu finden. Möglich wurde die Niederschlagsbestimmung aufgrund der Richtfunkantennen, die in Mobilfunkbasisstationen zur Übertragung weiter Strecken eingesetzt werden. Also es geht nicht um die Verbindung zwischen den Anwendern mit ihren Handys und den Basisstationen. Das findet auf mehreren Frequenzbereichen um 900 MHz oder 1,8 GHz statt. Der Clou ist, dass die einzelnen Basisstationen oft nicht mittels Kabels untereinander vernetzt sind, sondern mit einer Richtfunkverbindung. Genutzt werden hierfür Frequenzen von 15 bis 40 GHz. Deren Wellenlänge beträgt rund 1 cm und das rückt immer näher an die typische Größe von Regentropfen heran. Je mehr Niederschlag fällt, desto schwächer wird das Signal, mit dem die einzelnen Mobilfunkbasisstationen untereinander vernetzt sind. So wurde für das Projekt ein Jahr lang jede Minute die aktuelle Abschwächung von 4000 Richtfunkstrecken gemessen. Der daraus entstandene Datensatz war die Grundlage für eine Korrelationsanalyse zur Bestimmung von fallenden Regenmengen. Man kann sich denken, dass diese Methode aufgrund ihrer Auflösung und Flächendeckung weltweit einzigartig ist. Neben den klassischen Methoden der Datenanalyse nutzten die Forscherinnen und Forscher auch künstliche Intelligenz, um den Zusammenhang zwischen den Messwerten herauszufiltern. Der Grund? Auch andere Faktoren wie Wind oder Sonne können zu leichten Abschwächungen des Signalpfads führen. Mithilfe der KI konnte jedoch erkannt werden, wann eine Abschwächung auf Regen zurückzuführen ist und wann auf andere Faktoren. Der Algorithmus wurde gewissermaßen kalibriert und mit anderen Messmethoden verglichen. Was ist nun der Nutzen des Ganzen, wo es doch Wettersatelliten gibt? Nun, das mag in Europa zutreffen, nicht jedoch in Entwicklungsländern. Konkret starten soll ein Projekt im westafrikanischen Burkina Faso, wo erstmals eine landesweite Erfassung von Richtfunkstrecken aufgebaut werden soll. Ohne auch nur einen Cent zu investieren, kann mit der vorhandenen Technik in Zukunft dort der Regen gemessen werden. Tolle Sache und alles basierend auf Funktechnik. Die Regenmessung mit dem Mobilfunknetz hat aber auch Grenzen. Sie funktioniert nur hinreichend gut, wenn es sich um Regen handelt, nicht jedoch um Schneeregen oder Graupel. Diese beiden letzteren Wettererscheinungen führen nämlich zu einer überdurchschnittlichen Abschwächung des Funkpfads und Schnee lässt sich mit dem Mobilfunknetz gar nicht messen. Für schneereiche Regionen kommt die neue Methode also eher nicht in Frage. In diesem Sinne, vielen Dank fürs Zuhören, bis zum nächsten Mal. Eva Maria, Delta Golf 9, Mike Fox Golf.
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5: Auch im Monat Mai wird es den DX-Jägern nicht langweilig und eine ganze Reihe von seltenen Vögeln beleben die Amateurfunkbänder. Es sind Expeditionen nach Burkina Faso, auf die Komoren, nach Gambia und die Pazifikinsel Palau angekündigt, nur um einige zu nennen. Und eine Übersicht über das herrschende Funkwetter für die DX-Jagd gibt es an dieser Stelle wieder von unserem Spezialisten Christian Reiber, Delta Lima 8 Mike, Delta Whiskey vom HF-Referat des DARC.
6: Burkina Faso, die Komoren und Gambia, das ist Afrika und für uns Europäer ein dankbares Ziel. Richtung Süden gelegen, wo die Ionisation höher ist, meist keine Tag-Nacht-Grenze im Weg und weit weg von den Polen. Das gut 11.000 Kilometer entfernte Palau, etwa 1.000 Kilometer östlich der Philippinen gelegen, ist schon ein härterer Brocken. Immerhin vermeidet aber auch dieser Signalpfad die polaren Breiten. Was wohl eine gute Idee ist, denn die Ruhe, die wir in den letzten Tagen, mit Ausnahme des Mittwochs, im Erdmagnetfeld genießen durften, ist erstmal vorbei. Denn an diesem Wochenende wird ein koronales Loch eine steife Brise Sonnenwind schicken, der recht ordentlich am Erdmagnetfeld rütteln wird. Ein G1-Magnetsturm, also die niedrigste der fünf von der amerikanischen NOAA definierten Kategorien, wird es mindestens werden, eher aber ein G2 oder sogar ein G3. Das entspricht dann einem spitzen K-Index von 6 bzw. 7. Spätestens am Montag tritt dann Beruhigung ein. Für die weiteren Tage sind im Moment nur kleinere Stoßwellen im Sonnenwind zu erwarten. Das heißt, das Magnetfeld wird ruhig bis angeregt sein und nur kurzzeitig mal etwas turbulenter werden. Allerdings wird diese Rechnung nur dann aufgehen, wenn die Region 4436 nicht explosiv wird. Sie ist die größte derzeit für uns sichtbare aktive Region und hat einige Flares erzeugt. Am Donnerstag begann sie aber abzubauen. Obwohl sie in den nächsten Tagen den kritischen Bereich durchläuft, wo von ihr ausgehende Plasmawolken sehr wahrscheinlich die Erde treffen, sieht es im Moment danach aus, als würde da nicht mehr viel passieren. Das sieht man auch am solaren Flux, der sich wieder nach unten Richtung 100 Einheiten orientiert. Eine aktive Region, deren Eruption man schon hinter dem Sonnenrand erkennen kann, wandert jetzt auf die Vorderseite. Ein ganzer Cluster aktiver Regionen wird dann ab der Wochenmitte nach und nach sichtbar werden. Für die nächsten Tage wird daher mit leicht ansteigender Sonnenaktivität gerechnet. Mit Erscheinen dieses Clusters dürfte es dann steiler nach oben gehen. Beim solaren Flux sind zunächst 100 bis 120 Einheiten zu erwarten. Später in der Woche ist dann sogar ein weiterer Anstieg Richtung 150 Einheiten möglich. Die MUF steigt an ungestörten Tagen auf 25 MHz oder etwas mehr. Es öffnen damit alle Bänder bis 15 Meter dauerhaft, 12 Meter stundenweise und 10 Meter nur sporadisch. Nachts bleibt das 30 Meter Band meist durchgehend offen. Im G1-Magnetsturm wird die MUF gedrückt, dann ist mit 20 bis 22 MHz zu rechnen und 15 Meter schließt zeitweise. Wird der Magnetsturm an diesem Wochenende kräftiger, dann geht es mit der höchsten nutzbaren Frequenz entsprechend weiter runter. Das 17 Meter Band ist dann das nächste Opfer und selbst auf 20 Meter kann es ungemütlich werden. Nach dem Wochenende stehen dann die Chancen gut für ruhigere Bedingungen und ein wieder zuverlässig öffnendes 15 Meter Band. Sporadik E wäre vom Magnetsturm nicht betroffen. Noch tut sich aber recht wenig. Doch das kann sich ja jeden Tag ändern. Good DX!

Das war's nun für heute. Wir sind leider schon wieder am Ende von Radio DARC angelangt. 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Wir hoffen, die Sendung hat Spaß gemacht. Wenn ja, sagen Sie es doch einfach weiter. Wenn Sie wollen, hören wir uns nächste Woche wieder. Gleiche Zeit, gleiche Frequenz. 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Auf Wiederhören. Moin, tschüss, servus und 73, gut DX. Bis zum nächsten Mal.

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1: Hurra, endlich ist er wieder da. Ja, wunderschönen guten Morgen. Der Günther am Mikrofon natürlich aus der heimlichen Hauptstadt des Bieres. Wer den Namen zu vergeben hat, naja, wir haben ja genug Brauereien hier in Kulmbach. Ja, ich freue mich, dass ihr dabei seid heute. Eine super tolle Playlist, ein Geburtstagskind. 80 Jahre ist er geworden. Und natürlich, ja, den einen freut's, den anderen freut's nicht. ESC ist aus, wir sind wieder hinten. Aber ich würde sagen, es war trotzdem ein toller Song. Ja, ich habe auch den Erstplatzierten mit im Gepäck. Mit im Gepäck natürlich die drei Hits am Stück von Meine Olde Kiste, Das Wetter dürfen wir nicht vergessen und einige Neuvorstellungen. Wie immer natürlich die Gedanken am Sonntag, auch dieses Mal wieder mit dabei, heute von Benjamin Elsner, den Tag verlängert.

0: Dann will er 24 Stunden hat ein Tag verlängern? Hä? Lässt es sich? Naja, hören wir gleich rein und ich würde sagen, fangen wir an mit dem Benjamin Elzner von Radio M.
1: Der Wecker klingelt um 5 Uhr morgens und ich setze mich ans Laptop. 2 Stunden mehr Zeit, um all das zu schaffen, was ich schaffen will. Meine aktuelle Strategie, den Tag verlängern, um alles unterzukriegen. Klar, das bedeutet, die Nacht zu verkürzen, aber hey, schlafen kann ich doch immer noch, wenn ich tot bin. Rede ich es mir schön. 3 Tage später muss ich dann allerdings feststellen, diese Rechnung geht so nicht auf. Meine Toleranzgrenze sinkt auf leicht entzündlich. Ich beginne Fehler zu machen und brauche dadurch länger als sonst. Kein Wunder, stellt einer in der Bibel fest und verweist auf Gott. Du kannst versuchen, hektisch alles alleine zu wuppen, weil ja sonst angeblich gar nichts geht. Aber das funktioniert so nicht, stellt er sinngemäß fest und beruhigt. Gott weiß, dass du Schlaf brauchst und er sorgt für dich. Und zwar so gut, dass er es den Seinen sogar im Schlaf gibt, sagt er. Also statt Schlaf zu verkürzen, übe ich mich jetzt im Loslassen und Sorgen abgeben. Und was ich bislang sagen kann, wo es mir gelingt, hilft das ungemein beim Einschlafen.
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So, jawohl, und ich hoffe doch, ihr habt's ausgehalten letzten Sonntag. Ich war mal unterwegs, mal abzuschalten, wie man das auch immer so sagt. Einfach mal raus in die Natur. Das Wetter hat so einigermaßen gepasst, war nicht zu heiß und nicht zu kalt. Also, das richtige, schöne Wetter. Ja, was habe ich für euch? Ich habe heute nicht die Alexa, sondern ich habe heute für euch dabei die Alexa. Ja, alles, was ich will, ihre klare, kraftvolle Seite. Der Song steht für Aufbruch, Selbstvertrauen und diesen Moment, in dem plötzlich alles Sinn gibt. Bitteschön, Alexa, alles, was ich will.

0: 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Naja, okay, gut, aber nicht zu oft. Mit ihrer neuen Single Einmal zu oft berührt das Geschwisterduo unendlich einmal mehr genau dort, wo Musik am stärksten wirkt im Herzen. Der Titel beschreibt den Moment, in dem Grenzen überschritten sind, Enttäuschungen sich wiederholen und Liebe beginnt weh zu tun.
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Happy Birthday, ja, da schließen wir uns natürlich gewaltig an. Mann, buh, ja, ich sag's ja, 80 Jahre ist er geworden. Und ich habe natürlich ein Lied von ihm mit dem Titel Mittendrin. Also 80 Jahre und mittendrin, da habe ich ja noch ein bisschen Zeit, bis ich mittendrin bin. Lieber Udo Lindenberg, alles Gute und viel Gesundheit.

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1: Ganz genau, da kommen wir zu den drei Hits am Stück. Natürlich von meiner Oldie-Kiste. Ein besonderes Lied, da freue ich mich besonders drauf. Ja, sie bekommen ein Museum. 2027 soll es in London eröffnet werden. Die Beatles bekommen erstmal ein eigenes Museum in London. Entstehen soll es dort, wo die Band ihren letzten öffentlichen Auftritt überhaupt hatte, in der einstigen Firmenzentrale der Beatles. Geplant sind mehrere Etagen, bislang unveröffentlichte Archivmaterial und wechselnden Ausstellungen. Außerdem soll das frühere Tonstudio original treu nachgebaut werden. Da freuen wir uns doch, wieder mal ein Grund, nach London zu fahren.

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1: Ja, es sollte nicht nochmal die Beatles gespielt werden, sondern das Wetter heute im Westen und Nordwesten stark bewölkt und gebietsweise Regen. Sonst meist heiter bis wolkig. Richtung Osten und Süden am Vormittag auch länger sonnig. Am Nachmittag einzelne Schauer. Höchsttemperaturen heute 14 bis 19 Grad. In Kulmbach zwar nicht top, aber endlich etwas Wärme. Ja, genau.

Und ein wunderbarer Titel, aber das mal nicht von meiner Oldie-Kiste. Er war kürzlich bei mir in meinem Promo-Briefkasten drin. Auch der nächste Titel. Und er schreibt, Musik darf auch Spaß machen, sagt Jimmy Baller aus München. Nachdem er nachdenkliche Songs der letzten Monate wollte ich etwas veröffentlichen, schreibt er, dass die Leute zum Lächeln bringt und sofort in die Beine geht. Es ist ein deutscher Titel im Boogie-Woogie-Stil und erinnert an die Lieder der 50er und 60er Jahre. Hör mal rein, wo ist dein Dingeling? Cimbala.

Und wo ist mein Dingeling? Wir haben noch eine Neuvorstellung, das Mutter-Kind-Duo. Wir lachen uns einfach die Sonne herbei. Wenn Musik verbindet, entsteht etwas ganz Besonderes. Genau das beweisen Sabine Ellerer und Sarah Elin mit ihrer neuen Single. Der neue Titel ist ein frischer, fröhlicher Song zum Mittanzen, Mitmachen, der vom ersten Moment an gute Laune versprüht und zum Mitsingen einlädt. Mit Klatschen, mit Singen, mit Tippen und so weiter und so weiter.

Genau, so ist die Welt wie neu, wie gestern Abend. Na ja, gut, die anderen werden es schreiben, Drama. Aber Bulgarien hat den Eurovision Song Contest in Wien gewonnen. Die Sängerin Darak gewann sowohl das Jury- und das Publikumsvoting und setzte sich mit ihrem Party-Song Bangaranga deutlich vor Israel durch. Auf die Frage, was Bangaranga bedeutet, sagt Darak, es stehe für ein Gefühl. Es gehe um spezielle Energie und den Gedanken, alles ist möglich. Ja, hören wir doch rein in den Siegersong vom Eurovision Song Contest.

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1: Genau, das Frühstücksradio. Zwei Titel habe ich euch für euch noch heute am Tag am Welttag des Backens, heißt es ja hier genau gesagt. Backe, backe Kuchen, der Bäcker hat gerufen. Wer spricht schon gern? Man spricht so, ich muss schon richtig ablesen können, ja. Man spricht schon gegen ein leckeres Stück Kuchen, ein frisch gebackenes Brot oder die traditionellen Sonntagsbrötchen. Also ran geht's. Mein Enkelkind hat auch an mich gedacht. Ein Kuchen? Jawohl, Opa. Ich wollte dir mal eine Freude machen. Aber den habe ich gestern schon gemacht.

Jo, das war's. Ich habe fertig. Jawohl, ich freue mich, dass ihr so lange dabei geblieben seid. Wünsche euch einen angenehmen Sonntag. Macht was draus, natürlich für die einen bitte, wo es geheißen hat, Regenschirm bitte nicht vergessen. Ich würde sagen, man hört sich wieder nächste Woche, gleiche Zeit, gleicher Kanal, bei eurem Lieblingsradiosender. Der Günther aus Franken sagt Tschüssle, bye bye, Servusle. The Bronze Ended.

wenn das Casey and the Sunshine Band hört. Das war nämlich der Rhythmus von dieser Band geklaut, aber in diesem Fall heißt es Weekend Dance und das war der Lap Dance Outlaw von Virgin Records. Und damit herzlich willkommen zu einer neuen Charlie Prince Show auf Kurzwelle und auf einem Dutzend Webradios. Wir haben viele, viele gute Musik und viele, viele Malta-Infos, also viel Spaß mit dieser Show und es geht weiter mit Ronan C. und You're on My Mind. Ronan C. ist übrigens Brasilianer und natürlich Disc Jockey.

0: soweit also Ronan C. aus Brasilien mit You're On My Mind. Und wir machen mit geiler Musik weiter. Die halbe Stunde jetzt wird nur gefüllt sein mit geiler Musik. Zum Beispiel das hier von Disco Junkie und Groove Jet. Eine bekannte Melodie, die aber diesmal anders heißt. If This Ain't Love von Disco Junkie.
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Aus einem überaus wichtigen Grund taucht auch SpongeBob in dieser Sendung auf. Aber das war auf jeden Fall Disco Junkie mit Groove Jet, If This Ain't Love im Dub Rework von Tasty Records. Und während das von Tasty Records war, ist das nächste von True Thoughts Records. Das ist nämlich Lance Ferguson mit Could Heaven Ever Be Like This? Viel Spaß hier weiterhin mit der Charlie Prince Show.

Ja, ich wollte diesem herrlichen Damenchor nicht ins Wort fallen, deswegen erzähle ich jetzt was für alle, die deutschsprachige Musik bzw. Musik aus Deutschland lieben. Jetzt kommt nämlich Oliver Koletzki. Die Platte habe ich zum ersten Mal beim Deutschlandfunk gehört und ich war ziemlich begeistert. Oliver Koletzki fing mit 18 Jahren an, im heimatlichen Braunschweig aufzulegen. Im Jahr 2000 beschloss er, nach Berlin zu ziehen, um professionell Musik zu machen. Nach einer Banklehre holte er das Abitur am Berlin College nach. In dieser Zeit wandte er sich dem House und Techno zu. 2004 begann er ein Studium der Musikwissenschaften, das er jedoch nach einem Jahr wieder abbrach. Im Jahr 2005 hatte Koletzki seinen Durchbruch mit dem Stück Der Mückenschwarm. Das war dem Label Cocoon Recordings erschien. Viele DJs spielten den Track und listeten ihn in ihren Charts auf. Bei Leserumfragen in Groove Magazine und Waveline Magazine wurde der Mückenschwarm zum Text des Jahres 2005 gewählt. Die Leser des Groove Magazines kürten Koletzki zum Best Newcomer 2005. Im September

2005 gründete Kolecki sein eigenes Label Stil vor Talent und von dem kommt auch diese Scheibe, die heißt Something Special About Boxhagener Platz. Hier ist Oliver Kolecki.

Oliver Koletzki hat sich offensichtlich am Boxhagener Platz in Berlin in eine Frau verliebt. Das war jedenfalls von seinem Plattenlabel Stil vor Talent. Und wir machen asiatisch weiter. Ich habe die Platte schon mal in einer anderen Version gespielt. Aber das hier ist die Sail Away 2005 Version. Amy mit Melkos 8299.

Soweit also Mark Horse 8299 mit Amy in der Sail Away Complete Version von 2025. Jetzt machen wir mit einer geilen Scheibe weiter. Brand New Me ist ein Song der englischen Band Saint Etienne und der australischen Elektropop-Gruppe Confidence Man. Brand New Me wurde am 3. September 2025 digital als dritte Single aus Saint Etienne's 13. Studioalbum International veröffentlicht. Und hier ist es.

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Und direkt weiter geht's mit den Malta-Infos. Diesmal habe ich viel zu tun. Die Takaola-Windmühle in Charra auf Gozo ist eines der besterhaltenen Beispiele traditioneller Windmühlenarchitektur aus der Zeit der Malteser Ritter. Die 1725 errichtete Mühle wurde über Jahrhunderte zum Mahlen von Getreide genutzt. Heute ist sie als Museum zugänglich und vermittelt eindrucksvoll, wie das Leben und Arbeiten auf Gozo früher ausgesehen hat. Der originale Mahlmechanismus ist erhalten geblieben, historische Werkzeuge sowie Wohnräume der Müllerfamilie sind zu besichtigen. Wer also ein authentisches Bild des ländlichen Alltags auf der Insel Gozo im 18. und 19. Jahrhundert sehen möchte, sollte die Takaola-Windmühle in Charra auf Gozo besichtigen.

Es sieht inzwischen so aus, als würden einige Wünsche auf Malta erhört. Neue Ein- und Zwei-Sterne-Hotels werden für Malta verboten. Dafür werden leider Höhenausnahmen für Hotels aufgehoben. Eine Reform soll ab Juli dazu führen, dass alle neuen Bauanträge für Ein- und Zwei-Sterne-Hotels sowie für All-Inclusive-Resorts und die meisten Hostels nicht berücksichtigt werden. Mit Beginn der Sommersaison wird beispielsweise Kurzzeitvermietung betroffen sein. Diese Regelungen sollen den Standard der touristischen Unterkünfte auf den maltesischen Inseln verbessern und lokale Gemeinschaften schützen. Neue All-Inclusive-Anlagen und Feriendörfer sollen nicht mehr lizenziert werden und neue Anträge auf Ein- und Zwei-Sterne-Unterkünfte nicht mehr angenommen werden. Nach Inkrafttreten der Reform werden nur noch Hotelanträge mit maximal 200 Zimmern berücksichtigt. Dies dient ebenfalls als Obergrenze für Hotelerweiterungen. Pensionen dürfen nur noch maximal 20 Zimmer haben. Neue Hostels müssen einem Bildungszweck dienen, sich in Wohngebieten befinden und dürfen nur maximal 40 Betten umfassen. Alle an Touristen vermieteten Wohnungen müssen mit Klimaanlage ausgestattet sein.

Was sind eigentlich Dragster-Rennen? Diese Rennen sind Motorsportveranstaltungen für Autos und Motorräder, bei denen eine gerade Strecke bei stehendem Stand schnellstmöglich zurückzulegen ist. Dragstern und Dragbikes leisten bis zu einigen tausend PS. Die Malta Drag Racing Association, MRA, wurde von den Alfred Spiteri gegründet. Das erste Viertelmeilenrennen Maltas fand am Mai 1989, dem 25. Jahrestag der Unabhängigkeit, statt. Im Laufe der Jahre entwickelte sich die Rennstrecke in Halfar rasant. Arbeiten an der Strecke wurden von Clubmitgliedern und Zuschauern der Rennen geleistet. Vor einigen Jahren begann der damalige Vorstand damit, die Strecke professionell und unter Einhaltung aller notwendigen Sicherheitsvorkehrungen weiterzuentwickeln. Viel Geld wurde investiert und bei einem Tag der offenen Tür ein direkter Einblick in die Welt des Drag Racing auf Malta ermöglicht. Besucherinnen konnten das Fahrerlagerbereich erkunden, mit Fahrern ins Gespräch kommen und Einblick in den Ablauf eines Renntages gewinnen. Führungen durch ausgewiesene Sicherheitsbereiche vermittelten den Besuchern Verständnis des Projekts, der bisherigen Fortschritte und der Zukunftspläne. Eine Autoshow wurde ergänzt durch Essens- und Getränkestände. Ein neues Projekt zur Verbesserung und Erhaltung eines nahegelegenen Gebietes in Halfar wurde offiziell ins Leben gerufen. Das Gebiet über rund 5000 Quadratmeter ist Teil der Küstenlandschaft Maltas mit archäologischer, historischer und immaterieller kultureller Bedeutung. Um die dort befindliche Höhle ranken sich mehrere alte Legenden. Die geplanten Arbeiten umfassen die Beseitigung von Abfällen, die Sanierung geschädigter Flächen und die Restaurierung eines historischen Gebäudes aus der britischen Kolonialzeit. Zwischen der Straße und dem Naturschutzgebiet wird eine Pufferzone eingerichtet. Sorgfältig gestaltete Bänke und Tische werden, ohne die Integrität des Geländes zu beeinträchtigen, neu eingeführt.

Die Charlie Prince Show ist nicht nur bekannt für gute Musik, sondern auch für die Malta-Infos. Das war der erste Teil. Ihr könnt schreiben, wie ihr das Ganze findet. Ihr könnt schreiben an chapri@radiojoystick.de oder an das Postfach 595 in 55529 Bad Kreuznach, Rheinland-Pfalz, Bundesrepublik Deutschland. Und im zweiten Teil der Malta-Infos nach dem nächsten Stück berichte ich übrigens über die etwas in Verruf geratene Fluggesellschaft Ryanair. Also bleibt schön dabei. Jetzt machen wir weiter mit einem Liedchen. Das habe ich bereits gespielt, aber es ist so furchtbar kurz und so furchtbar gut, dass ich es einfach nochmal spielen muss. Es ist St. Patsy mit Stella von My Pet Flamingo Records.

Ganz leise fängt es an, das Stück live von Konstantin Siebold. Und es begleitet uns bei den Malta Infos, diesmal über die etwas in Verruf geratene Fluggesellschaft Ryanair. Ryanair übertrug im Januar 2020 seine Flüge in Deutschland von der Ryanair DAC Ireland auf die Malta Air Limited, nicht zu verwechseln mit KM Malta Lines. Ryanair nutzt seitdem die Lackierung von Malta Air hauptsächlich, um Kosten zu senken. Mit Malta Air möchte Ryanair rechtliche wie auch steuerliche Vorteile erzielen, während die Flüge weiterhin unter dem Namen Ryanair verkauft werden. Die Verlagerung von Standorten und Verträgen zwischen Tochtergesellschaften schwächen den Einfluss der Gewerkschaften. Und von denen soll jetzt mal die Rede sein. Daher kämpft nämlich derzeit die Pilotengewerkschaft um Recht und Entlohnung der Piloten, während die Gewerkschaft Verdi bereits bestehende Verträge nutzen kann. Dennis Dacke, der Verdi-Bundesfachgruppenleiter für Luftverkehr und maritime Wirtschaft, versicherte mir, als Ryanair im Januar 2020 seine Flüge in Deutschland von der Ryanair DAC Ireland auf die Malta Air Limited übertrug, hatte die Vereinte Dienstleistungsgewerkschaft bereits geltende Tarifverträge, die in die neue Gesellschaft, nämlich Malta Air, überführt wurden. Für das Kabinenpersonal hat sich an den Tarifbedingungen durch den Wechsel zu Malta Air als durchführender Fluggesellschaft nichts geändert. Aus Sicht von Verdi ist allerdings die wachsende Bedeutung von Malta als Standort für Luftverkehrsbetreiber ein Problem. Einerseits bietet Malta den Airlines erleichterten Zugang zum europäischen Binnenmarkt sowie attraktive Rahmenbedingungen für Leasing- und Wettlease-Modelle. Aber immer mehr Fluggesellschaften lassen sich unter maltesischer Flagge registrieren. Die maltesischen Luftfahrtbehörden führen inzwischen die Aufsicht über mehr als 1000 Luftfahrzeuge mit über 16 Tonnen. Diese Aufgabe wird von weniger als 10 Beschäftigten wahrgenommen. In Deutschland dagegen sorgen rund 800 Beschäftigte für die Sicherheit des Luftverkehrs, für die Hälfte an Fluggerät. Diese extreme Situation in Malta wirft ernsthafte Fragen hinsichtlich der effektiven Kontroll- und Durchsetzungsfähigkeit der zuständigen Behörden auf, so sagt Verdi.

Eine Gruppe britischer Veteranen ist zum zweiten Mal nach Malta zurückgekehrt, um in Zusammenarbeit mit Heritage Malta und den maltesischen Streitkräften freiwillige Restaurierungsarbeiten in Fort Delimara im Imasaschlock zu leisten. Dieser Beitrag ist Teil der Alabare-Initiative Boots on the Ground. Alabare ist eine Wohltätigkeitsorganisation, die in ganz England und Wales Unterstützung für Obdachlose, Veteranen, Jugendliche, Menschen mit psychischen Problemen und Menschen mit Lernschwierigkeiten bietet. Das diesjährige Programm in Malta baut auf Arbeiten des Vorjahres auf. Reinigungs-, Rostentfernungs- und Anstricharbeiten ergänzen die Restaurierungsarbeiten von Heritage Malta im Fort Delimara. Zuletzt wurde das 145 Jahre alte Haupttor dieser viktorianischen Festung restauriert. Zusätzlich zu ihrer Arbeit in Fort Delimara erkundeten die Teilnehmer dieses Jahr auch das weitläufige unterirdische Netzwerk unter der Stadt, wo Tunnel, Wasserreservoirs und Schutzbunker aus Kriegszeiten eine fesselnde Geschichte von der Zeit der Johanniter bis zum Zweiten Weltkrieg erzählen. Last but not least, Malta in Motion wurde als eine ganzheitliche Strategie vom Minister für Verkehr, Infrastruktur und öffentliche Arbeiten vorgestellt. Diese Strategie soll effizientere Reisemöglichkeiten von einem Ort zum anderen bieten. Gleichzeitig sollen die Verbindungen zwischen wichtigen Gemeinden, Beschäftigungsgebieten und Dienstleistungen gestärkt werden. Malta in Motion ist ein Projekt von Transport Malta in Zusammenarbeit mit dem weltweit tätigen Planungs- und Beratungsunternehmen Aarup. Busverkehr, Schifffahrt, Autos und Straßen, Fußgänger und Radverkehr sowie eine Schnellbahn- und Stadtbahnsystem sollen zu einem vernetzten System verknüpft werden. Das sind Zukunftspläne auf Malta. Da bin ich mal gespannt, wie weit sie verwirklicht werden können. Und wir verwirklichen jetzt Satisfaction Unlimited mit Let's Change the Subject.

Das waren die Odie Sounds hier in der Charlie Prince Show. Das war nämlich Satisfaction Unlimited mit Let's Change the Subject. Und jetzt merke ich gerade, dass die falsche Platte anläuft. Also drehe ich ein bisschen hier an dem Gerät. Und spiele die Kruder und Dorfmeister Projektarbeit namens Tosca. Und das Stück heißt Dave Dudley und das ist die Remastered Version von K7 Records. Viel Spaß hier mit ruhigen Sounds aus Österreich.

0: Gerade an diesen Dub-Klängen hört man die Einstellung der beiden Herren zum Kiffen. So schöne Klänge kann man halt nur bekifft machen. Das waren Kuder und Dorfmeister mit ihrem Projekt Tosca und dem Stück Dave Dudley in der Remastered Version. Und wir kommen leider schon zum letzten Stück dieser Sendung. Das ist eine Fasquetta Edit Version von Nevada Michael Walden, I Should Have Loved Ya.
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0: Disco-Klänge von Nevada, Michael Walden beschließen diese schöne Sendung von der Charlie Prince Show. Ich hoffe, ihr hattet so viel Spaß wie ich. Schreibt mir an chapri@radiojoystick.de oder an das Postfach 595 in 55529 Bad Kreuznach, Rheinland-Pfalz, Bundesrepublik Deutschland. Für dieses Mal sage ich Tschüss, bye bye, danke fürs Zuhören und bleibt gesund.
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0: Ja, die Empfehlung habe ich von Abaddon gekriegt. Dankeschön. Die machen auch viele Sachen zusammen. Das ist ihr eigenes Projekt, aber toll.
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0: So, weiter machen wir mit einer Neuvorstellung aus dem ersten Rekord. Tante, Frauen, Team Deutschland vor WM 2026. Partymix. Viel Spaß.

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Meine neue Produktion heißt Durch die Nacht und ich freue mich riesig, dass ihr sie jetzt bei den Top-Schlager-Charts hören könnt. Ganz viel Spaß beim Zuhören.

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1: Produzentin aus Berlin.
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1: Ja, das war für euch hier neu mitgebracht aus der DJ-Playlist von TP. Linda, dir zu begegnen. Von Herz 7 und Will.
2: Denke ich an die Zeit.
1: Sehr. Viel Spaß.

0: das war voll. Mit
1: dir. Pausen Sommer. Jetzt kommt für euch Emily. Narben stehen mir. Viel Spaß.

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0: liebe Radiozuhörer und vor allem hallo liebe Mamas da draußen. Mein Name ist Damiano Maiolini und um euch mal da draußen so richtig schön Danke zu sagen, habe ich die Nummer Herz aus Gold geschrieben und ich wünsche euch jetzt ganz,
1: hallo,
0: ganz,
1: liebe
0: ganz
1: Radiozuhörer.
0: Mein Name ist Damiano Maiolini und ich wünsche euch ganz viel Spaß mit meinem

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Danke schön für die Bereitstellung an U-Bahn Rebell. Eine mega tolle Zusammenarbeit mit euch immer. Immer was Neues. Ja, das geht auch schon wieder gut ab hier in Techno House. Mal was Neues in den Top Shaker Charts. Weiter geht's.

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0: Das war für euch hier Nick, wenn andere schlafen. Ja, schlafen.
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0: Und ich hoffe, es hat dir gefallen, dass dein neuer Song wieder in den Top Tracker Charts dabei ist. Viel Spaß mit Daniela als Nico. Sie hat auch was Neues. Was Neues mitgebracht. Ihr aktuelles Album. Aber wir spielen da jetzt nur einen Titel von. Der kam am 8.5.2026 raus. Das kannst du echt vergessen. So, und wir starten mit dem ersten Song. Kannst du echt vergessen. Viel Spaß. Neuvorstellung aus Tilamo Music.
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0: So, das war die Top Schlager Charts. Das Ganze hier voll live gewesen, euer DJ Schnulli aus dem Sendestudio Mörs. Das war die Top Schlager Charts, Ausgabe 210. Wenn ihr auch mal dabei sein wollt in der Top Schlager Charts, schreibt mir einfach eine E-Mail an laut.fm topschlager@yahoo.com oder schaut gerne mal auf die Top Schlager Charts Sendung vorbei auf der Webseite und da findet ihr mehr Infos dazu. Ich bin mal weg. Tschö. Ach so, und schönen Vatertag heute.
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1: Ich sag mal ein Moin Moin an alle Zuhörer und Zuhörerinnen. Für euch hier live von her aus dem Sendestudio Mörs, euer DJ Schnulli. Herzlich willkommen zur neuen Ausgabe der Popschlager Chart 210. Viele neue Einsteiger sind dabei. Wir haben auch diesmal einen Song dabei als Neuvorstellung und Premiere in den Top-Schlager-Charts für einen guten Zweck. Den spiele ich jetzt direkt mal. Eli Allen Angel energiert sich. Für krebskranke Kinder der Karl Weiner Stiftung Gütersloh. Ja, viel Spaß wünsche ich euch und ich hoffe damit, dass da viele Leute die unterstützen und ja, damit helfen, dass es weniger krebskranke Kinder auf der Welt gibt.

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1: So, neuer Song mitgebracht von den Top Schlagerschatz. Ich bin hier.

weiter machen wir mit Tobi die Partyrakete und weiter seinen aktuellen Song. Aber da kommt was Neues.

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0: Ja, das ist einfach geil abgemixt. Danke für die Bereitstellung.
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Ein herzliches Hallo. Es ist, wie immer, Sonntagnachmittag um 14 Uhr und für euch ist jetzt live on air eure Wuschel. Ja, Wuschels bunter Mix gibt's heute wieder mit allem möglichen an Musik. Ich hoffe, die Auswahl gefällt. Und wenn nicht, einfach eine WhatsApp schreiben, dann kriegt ihr eure Wünsche. Also, wer ein besonderes Lied möchte, kann das gerne tun über WhatsApp. So, ja, wie gesagt, eine bunte Mischung heute. Die Playlist ist auf jeden Fall vollgepackt. Ja, und jetzt heißt es zurücklehnen und genießen.

So, und als erstes habe ich da etwas für euch, ja, eine süße Flucht bzw. ein süßes Entkommen. Hier kommt für euch Gwen Stefani featuring Aiken mit The Sweet Escape. Kann aber auch Episode heißen, oder nicht?

So, und aus den Tiefen meiner CD-Sammlung habe ich dieses folgende Lied rausgesucht. Und zwar Lambada, jetzt aber nicht das Lambada, das ihr meint, sondern von Boom Da Bash.

0: So, die Black Streets, die kommen als nächstes für euch und von denen habe ich rausgesucht No Diggity.
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1: Oh, ich bin heute noch ein bisschen langsam, aber es wisst ihr ja, langes Wochenende. Ja, da ist man halt mehr unterwegs und am Sonntag ist man einfach platt. So, The Bad Touch habe ich jetzt für euch und zwar von der Bloodhound Gang.

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2: So, wie gesagt, ich kannte dieses Lied noch nicht, aber vielleicht der ein oder andere von euch. Jetzt geht's auf jeden Fall weiter und das passt auch ganz schön nach diesem kalten Wochenende oder der kalten Woche. Bitte kein Regen mehr. No rain. Hier kommt Blind Melone.

und so flott geht es, dann ist die erste halbe Stunde schon fast vorbei. Und das heißt für euch, wie immer, 2 Lieder am Stück. Rusted Root gibt es jetzt für euch mit Send Me On My Way. Ja, und dann habe ich ihn, den Bruce, den Springsteen, mit Dancing in the Dark.

Ja, sogar eine Live-Version von unserem Brucey. Und muss immer sagen, er ist einfach genial. Jetzt geht's weiter. Jetzt habe ich Calvo und Dats mit dem Titel No Scrubs.

So, meine liebe Kollegin, die hatte gerade einen Scherz mit uns gemacht, weil sie meinte, sie hatte heute auch schon deutsche Musik gespielt und dann natürlich unter anderem Udo Hindenburg gehabt. Natürlich meinte sie Udo Lindenberg und deswegen gibt's jetzt auch ein Lied von ihm und zwar mit Apache 207, Der Komet.

Ja, und Udo Lindenberg ist heute genau 80 Jahre alt. Und an dieser Stelle, auch wenn er es wahrscheinlich nicht hört, alles Gute zum Geburtstag, Udo. Und bitte, bitte, mach noch eine Weile so weiter. Jetzt gibt es auf jeden Fall Musik von Punktual mit I Don't Wanna Know. Ja, ich weiß auch nicht alles.

Und schon ist der nächste Titel da und der kommt von Sean Finn, Bodybangers Lux 54, und Robin S. Smith, Show My Love.

Ja, irgendwie habe ich immer relativ kurze Lieder gerade rausgesucht. Da muss ich ja wirklich richtig aufpassen. So, jetzt haben wir was aus meiner wilden Zeit mal wieder. Nämlich 50 Cent featuring Olivia mit dem Candy Shop.

So, wir nähern uns der nächsten halben Stunde. Das heißt, ihr bekommt bald wieder zwei Lieder am Stück. Aber zuerst bekommt ihr Feed La Grande auf die Öhrchen. Und zwar mit Rhythm of the Night.

ich finde, wir haben schon lange nichts Deutsches mehr gehört. Mhm. Und dieses eine Lied lief bei mir auch eine Zeit lang rauf und runter im Radio bzw. im Auto, nämlich Taxi nach Paris, aber nicht das Original, sondern von The Disco Boys.

jetzt ist es soweit. Zwei Lieder am Stück für euch. Wir starten mit A Little Sparks von Christopher James. Und danach gibt's wieder ein bisschen was Kuscheliges aus dem Rock, nämlich Cutting Crew mit I Just Die in Your Arms.

Ja, ich finde es immer lustig, wenn bei uns hier im Radio-Chat natürlich Kommentare kommen, so wie bei diesem Lied jetzt gerade von Cutting Crew. Man versteht da immer wieder gerne falsch. You must besoffen bestellen. Der Knüller. Wenn man genau hinhört, ja, hört, kann man es falsch verstehen. So, als nächstes für euch jetzt die D12 mit My Band.

Na, habt ihr die Stimme rausgehört? Ganz ehrlich? Ja, das war Eminem mit seiner Band D12. So, jetzt geht's Herz an Herz. Jetzt gibt's wieder was Deutsches für euch und zwar von Mike Miles.

Ja, und hier sind wir schon bei Justin Timberlake. Ich konnte mich da heute nicht entscheiden, welches Lied ich von ihm nehme. Und dann habe ich halt Cry Me a River genommen.

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1: Ja, so ein richtig schöner, gemütlicher Country-Song. Es geht wieder weiter. Wir sind bei den nächsten zwei Liedern am Stück angelangt. Und da geht's jetzt wieder ein bisschen in den Kuschelrock. Mr. Mister mit Broken Wings habe ich für euch. Ja, und dann habe ich Eddie Edge. Eddie Edge ist ein Künstler, der uns immer wieder regelmäßig Musik zuschickt. Und von ihm habe ich kein Lückenfüller.

0: So, ihr Lieben, wir sind in der letzten halben Stunde der Sendung und da habe ich noch ein paar Lieder für euch, die euch ja, bestimmt gefallen werden. Zumindest hoffe ich das. Wir starten mit Jean-Paul und Like Glue.
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Phil Collins ist natürlich jedem ein Begriff und In the Air Tonight auch. Es ist einer der gigantischsten Lieder von ihm, meiner Meinung nach. Und es hat heute noch nichts an seinem Charme verloren. Ich habe die Version mit Tupac jetzt und Phil Collins und In the Air Tonight.

So, ihr Lieben, wir sind beim letzten Lied angelangt. Und zwar Ultra Fox mit Dancing with Tears in My Eyes. Und dann kommt, ja, schon mein Abschlusslied.

So, ihr Lieben, das waren jetzt wieder 2 Stunden Wuschels bunter Mix am Sonntagnachmittag. Und ich sag wie immer, vielen lieben Dank fürs Dabeisein, fürs Zuhören. Ja, ich freue mich natürlich auf das nächste Mal mit euch und wünsche euch jetzt noch bei den nachfolgenden Sendungen ganz viel Spaß. Und für später eine gute Nacht und morgen einen guten Start in die neue Woche. Tschüss, bye bye, bis demnächst.

0: Achso, ich muss was sagen. Ja. Boah, Leute, ich habe echt keinen Bock heute. Nee, wirklich jetzt. Echt. Nee. Es ist super schönes Wetter, ja. Und ich weiß ganz genau, wie das zu Hause funktioniert. Ja, an den Empfangsgeräten. Ich weiß es ganz genau, wie das zu Hause jetzt abläuft, ja. Ah, ist eine neue Sendung. Ah, ja, der meint Tobi. Oh, toll, super, ey, klasse. Wow. Ja, und dann werden zu Hause die Grills angeschmissen, es wird in der Sonne gesessen und am Handy rumgespielt. So sieht's nämlich aus. Da hört nämlich kein Mensch zu. Und wenn ich jetzt was versagen würde von Sellerie...
1: Sellerie?
2: Nein.
0: Ja, ist er so. Ja, das ist so. Es hört eh, also, die sind alle mit dem Handy beschäftigt. Ja, das, ich hätte Sellerie sagen können, ich hätte Tomate sagen können, Gurke.

Es ist wirklich völlig egal. Ich hab, nee, das ist heute echt wieder so eine typische Sendung. Alle sind mit dem Handy beschäftigt. Sellerie. Ja. Ja. Ja. Genau, ja, das ist es ja. Ja, alle zu Hause, das ist ja heutzutage so. So ist es ja bei den Leuten, ja. Da wird Webradio eine Sendung einfach nur mal so, ja, ich hör mal kurz rein, ja, schauen wir mal. Ah, nee, oh, vielleicht, na, eher doch nicht.

Ja, ja, was hat er denn? Ja, macht irgendwelche Sommerhits, es ist eh toll, super warm, Sonne, Sonnenstrahlen, toll, happy Stimmung.

0: heute gibt's keine Greatest Show. Der wir tanzen in the Baby.
1: Der Hosenträger ist
0: Marc Christ. So sieht's nämlich mal aus. Ja, das ist es nämlich. Also, von mir spielt irgendwelche Sommerhits. Ich habe keine Lust. Das ist mir echt, das ist so. Also, nee, ist wirklich so. Ja, ist so.

0: Ach so, ich soll was sagen. Ja, hier ist die Podcast-Show. Und ihr werdet wahrscheinlich alle in der Sonne sitzen. Super, toll. Könnte ich ein Eis haben? Ich habe echt keine Lust. Ja, es ist schönes Wetter und was machen wir hier? Das ist doch so heutzutage, ja? Double Screen, Second Screen, Double Listening und was es alles für Fachbegriffe dafür
1: This is
0: gibt.
1: the summer of
0: Das ist Sommer und Grillen. Und ja, und dann spielen viele mit dem Smartphone, lesen nebenbei ein Buch oder ein E-Book. Und dann weiß man ja auch gar nicht so, was hat der irgendwas Wichtiges gesagt? Ach, spiel doch lieber Musik. Ja, so.

0: Summer of Love, yeah, Ja, ist ja so. Ja, ihr sitzt zu Hause und grillt wahrscheinlich, habt einen super schönen Abend oder Nachmittag oder Vormittag, whatever. Ja, man weiß es ja immer nicht. Ja, und dann sagt man sich, ja, super, labert der Moderator auch noch irgendwas? Nein, heute nicht. Ja, das ist so die typische neue Generation. Ja, ich muss noch schnell auf Instagram was gucken. Und ich poste jetzt noch schnell meine Story. Ja, macht es mal. Viel Spaß. Hier ist die Podcast-Show. Die kann gerne so nebenbei einfach mal laufen. Ja, ist überhaupt kein Problem. Das ist wie mit dem Zucker. Ja, läuft halt auch einfach vor so nebenbei in Deutschland. Ja, einfach mal so nebenbei. In Deutschland gibt es die süßesten Produkte. Ja, macht ja auch keiner was. Ist ja auch nur Zucker. Why not? Das ist also, nee, ja. Und ihr sitzt zu Hause mit dem Smartphone und sagt euch.
1: Zuckerbandit.
0: Genau. Ja, hier ist Joe Cocker. Cocker. Cocker oder Cocker? Mit Summer in the City. Hier ist mein Tobi mit der Null-Bock-Stimmung. Geht's euch auch so?

Und dann gibt's noch die Sepper, die seppen einfach mal rein und wieder raus, rein und wieder raus, rein und wieder raus. Ja, so ist es heutzutage. Joe Cocker, heute im Summer Feeling. Wir bleiben im Summer. Hier sind die Monroes mit Hot Summer. Und heute in der Null-Bock-Stimmung. Könnte ich jetzt bitte ein Eis haben? Wollte ich schon vor 5 Minuten? Nee, vor 10. Vor 10 Minuten wollte ich schon ein Eis haben. Ja, also was ist denn hier los? Was ist das hier für ein Service im Studio? Ja, ich kann mir das richtig gut vorstellen, wie ihr zu Hause sitzt und richtig vielleicht gut drauf seid, ja, weil schönes Wetter ist und alles hot ist. Ja, Facebook, YouTube, was man halt so nebenbei alles macht mit dem Smartphone. Also die Bad Boys und die Bad Girls, ja. Gut, es gibt auch manche, die machen was anderes nebenbei. Aber, by the way, viel Spaß dabei.

Gibt's eigentlich Menschen, die schlecht drauf sind, wenn so schönes Wetter ist? Gibt's sowas eigentlich? Dass man so richtig schlecht drauf ist wie der Moderator selbst, der keine Lust hat. Wollte es nur noch mal kurz erwähnt haben. Ja, nur noch mal ganz kurz erwähnt haben,

0: dass ich super viel Spaß habe. Ja, aber ich habe heute schon die Wahrheit gesagt. Ja, wenn man zu Hause Radio noch hört, heutzutage entweder im Auto oder mit dem Smartphone. Ja, also nicht mit dem Smartphone Radio hören, sondern Radio hören und mit dem Smartphone irgendein Spiel spielen. So ist es. Und man hört eigentlich dem Moderator nie zu. Außer man kann was gewinnen. Ihr könnt heute was gewinnen.
1: Seid ihr alle noch da? Wir denken an den Traumsommer.
0: Ja, das stimmt.
1: Dieses Jahr.
0: Und diese.
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0: Und nächstes.

Auch bei so einer Sendung, bei so einer Radiosendung oder wenn man Radio hört. Ja. Und dann gibt es noch die andere Kategorie. Die andere Kategorie, die Sepper, die hatten wir vorhin auch schon. Die Seppen einfach. Oh nee, das ist ein Kerl. Nee, ich hätte jetzt so gern so eine richtig heiße Frau am Mikrofon. Boah, die so eine richtig geile Stimme hat. Ja, die gibt's auch noch. Ja, also ich kann heute mit nichts dienen. Ich wollte es nur mal kurz erwähnt haben. Ja, und deswegen ist es halt einfach so eine 0-0-0-Bock-Stimmung. Es hört, die Moderator hört heutzutage keiner mehr zu. Auch Nachrichten werden nebenbei gelesen und gehört.

der Underdog Project. Underdog, habe ich glaube ich gesagt, oder? Bisschen genuschelt, aber The Underdog Project mit Summer Jam. Und jetzt kommen wir tatsächlich zu einer heißen Künstlerin. Ja, wir hatten es vorhin gerade eben schon. Ja, heutzutage ist halt einfach nur Aussehen ist alles. Ja, und ja, was soll man sagen? Der heiße Tobi, tja, das ist, ich glaube, es ist wirklich so, wenn man alt wird, dann wird man nicht mehr heiß, sondern alt. Oder kalt, genau, richtig, kalt. Also man wird, wenn man 18 ist, so blutjunge 18, männlich oder weiblich, völlig egal, da sieht man so richtig bam bam aus und dann ab 30, 40, 50, ja, da geht's dann eigentlich schon los mit kalt zu werden. Ganz anders sieht's aus bei Lotte. Mega. Ich wollte heiße sagen, aber Lotte, ist es ein männlicher Sänger? What? Moment, da muss ich ja mal kurz gucken, ne? Lotte ist doch ein Mädel. Ja, okay, ich hatte recht. Ja, Lotte ist, also ich weiß nicht, wer das jetzt noch ist, aber Lotte ist auf alle Fälle eine ganz attraktive, sagen wir es mal so, ja? Und die gibt's jetzt in unserer heutigen Podcast-Show.

Lotte, auf das, was da noch kommt, das fragen wir uns in dieser Ausgabe der Podcast-Show, aber auch noch hier, was da wohl noch so und ob überhaupt noch irgendwas kommt in der Nullbox-Stimmung. Ja, also das ist eine gute Frage. Da kann man aber so richtig mal im Sommerrausch sein. So richtig im Sommerrausch. So, jetzt, ah ja, genau. Keine Ahnung, was hier los ist. Und zwar, das ist los! Die heutige Podcast-Stimmung in der Null-Box-Stimmung. Mega. Ja, so ist es. Aber naja, kann man nichts machen, ist halt so. Ja, wollte es nur noch mal kurz erwähnt haben, dass es so ist. Ah, herrlich. Ja, ja, so ist das. Gut, wir machen Musik von Stacy Orrico. Ja, heute ist Null-Box-Stimmung. Ich sag's noch mal kurz. Es ist so. Ja, ja, so ist es einfach.

Da fällt mir tatsächlich eine Geschichte ein, wo ich früher, da sind wir wieder beim Früher, wo ich tatsächlich früher Frauen und Männer bei so einer Mitfahrgelegenheit, ich habe eine Fahrt angeboten, ne, und immer mitgenommen habe. Da kann man was erzählen, sage ich euch. Das ist echt lustig, wirklich. Also es ist immer wieder spannend und interessant, wie viel Menschen es, also ja, das war jetzt falsch ausgedrückt, ich wollte nicht sagen, wie viel Menschen es gibt, das ist mir ein bisschen bewusst, sondern wie viel crazy verrückte Menschen es gibt und auch Frauen. Ja, muss an dieser Stelle einfach mal gesagt sein, so Frauen, wo man sich denkt, okay, ich dachte immer, das gibt's tatsächlich nur in Filmen, aber tatsächlich gibt's das auch in der Realität. Wow! Ja, ist wirklich so. Und da gibt's Frauen. Hei. Aber es gibt auch Männer, die genauso drauf sind. Aber es ist tatsächlich witzig, ich habe bei einer Mitfahrt, ich habe das tatsächlich mal ein ganzes Jahr gemacht, musste immer so ein bisschen pendeln und habe dann immer ein paar Menschen quasi mitgenommen, von Bahnhof zu Bahnhof. Und muss wirklich sagen, hätte ich das gewusst, dass die eine, die ich mal mitgenommen habe, im Nachhinein, wenn man drüber nachdenkt, weiß man's. Aber in so einem Moment weiß man es nicht, dass sie mit mir vögeln wollte. Ja, man wusste es wirklich nicht, aber es ist einfach. Es ist vorbei.

Ja, früher war man da irgendwie vielleicht noch so ein bisschen drauf und sagt sich, oh cool, Vögeln. Aber so ist es, wenn man alt wird, da hat man dann auch keine Lust mehr drauf. Naja. Willkommen in der Podcast-Show in der ersten Stunde, heute zur Null-Box-Stimmung. Yeah. Hier ist Iron Carry Project mit Get Sharky. Und hier ist mein Tobi.

Ja, für alle, die sich fragen, wieso hat jetzt heute die Podcast schon eine Null-Bock-Stimmung? Ja, weil heutzutage die Erwartungshaltung sehr hoch ist, ja, und man möchte eigentlich so eine mega heiße Frau als Moderatorin hören, ja, zumindest als Mann, und meistens sind ja auch Männer häufig unterwegs im Internet, ja. Sage ich jetzt mal so. Ja, ich weiß es nicht hundertprozentig, aber könnte sein. Ja. Und dann ist es natürlich einfach so, oh nee, ein Kerl. Oh, nee. Ja, so ist es heutzutage. Ja. Und ja, damit können wir heute in der Podcast-Show leider nicht dienen. Ja. Leider. Das ist sehr traurig, aber es ist so. Ja. Und viele wünschen sich das ja. Ja, so einen richtig heiße Moderatorin. Yeah. Hammer, kann man die

Oder man ist einfach dann dabei, nebenbei quasi, während man hört, noch so ein bisschen was nebenbei zu machen. Mal schnell am Tablet, mal schnell am Handy. Und man hört gar nicht so richtig zu. Ah, war das was Wichtiges, was der jetzt gelabert hat? Ah komm, spiel Musik. Und auch die Musik hört man nur noch so beiläufig eigentlich. Weil das Gehirn ist eigentlich woanders. In der nächsten Storyline. In der nächsten Timeline. Ja, aber wir sind heute so ein bisschen im Sommerfeeling, okay? Auch wenn wir heute in der Podcast-Show in der Nullbox-Stimmung sind. Zumindest der Moderator.

Habe ich schon wieder irgendeinen Trend verpasst? Kann das zufällig sein? Das passiert mir manchmal, ja. Dass man irgendwie Fotos aus den jungen Jahren jetzt nutzen muss. Also nicht mehr so die aktuellen. Ja, es gibt ja immer so Trends wie die Ice Bucket Challenge. Und dann gibt es ja so verschiedene WhatsApp, Threema, Telegram Trends, wo man so ein Foto nehmen muss von der Schulzeit, bitte. Oder vom Kindergarten. Habe ich eigentlich ein Foto von meinem Kindergarten? Also digital mit Sicherheit nicht, weil damals gab es nichts Digitales. Aber in irgendeinem Fotoalbum bestimmt. Muss ich das jetzt fotografieren und dann hochladen und nutzen? Oder ist es irgendwie ein Trend wieder, den ich...

So, und da habt ihr auch schon die erste Stunde gleich geschafft der heutigen. Ich hab's leider nicht durchziehen können. Mann, können wir es nochmal machen? Können wir es nochmal machen, bitte? Entschuldigung, ich konzentriere mich jetzt. Und dann habt ihr es auch gleich geschafft, die erste Stunde der heutigen Null-Box-Stimmung-Podcast-Show mit dem heutigen... Entschuldigung, können wir es nochmal machen? Sorry. Können wir auch so eine echt krasse, traurige Musik noch irgendwie so nehmen? So eine echt heftige...

wo man sich denkt, oh, was ist denn da los heute? Das haben wir jetzt echt verpennt. Da müssen wir noch mal ganz kurz die letzten Minuten von dem Song...

So, wundervoll. Und jetzt. Schön, dass das nicht funktioniert. Danke. Jetzt funktioniert's auch. Und jetzt brauchen wir so einen richtig traurigen Song. Oh ja. Und jetzt versuchen wir es nochmal. So, und jetzt habt ihr es auch gleich geschafft, die erste Stunde der heutigen Null-Box-Stimmung-Podcast-Show. Super, dass ihr bis dahin durchgehalten habt. Das ist auch heute der absolut langweilige, echt Null-Bock-Mensch-Moderator hinterm Mikro. Super, das ist toll. Und da sind wir auch schon in der zweiten

0: The Flowers and the Beats, ja, so ist es im Sommer. Ja. Viele, wenn man grillt, ist es ja meistens so, dann hat man Flower. Nee, Flower hat man nicht. Nee. Wie man es dreht und wendet. Also man hat sie schon, aber halt in der Umgebung. Aber Bienen hat man. Darauf wollte ich jetzt hinaus. Aber es ist heute eh die Null-Bock-Stimmung. Ja. Ja, das ist die Null-Bock-Stimmung heute in der Podcast-Show Ausgabe 91. Ich weiß nicht, ob wir es schon erwähnt hatten, aber heute ist die 91. Ausgabe der Podcast-Show. So, und ich hoffe, euch geht's gut. Ich hoffe, ihr habt mehr Bock. Und eigentlich kann man so einen Song, der jetzt gleich kommt, mit Natasha Thomas, It's Over Now, auch zum Schluss nehmen. Ja, besonders wenn man sagt, ich habe heute überhaupt keine Lust. Ja, aber ich hatte es schon 555 Mal erwähnt. So ist es heutzutage. Ja, es wird quasi nicht mehr so viel honoriert. Das erinnert mich ein bisschen an unsere Putzfrau. Ja, also nicht unsere, sondern so in großen Firmen. So ding, ting, ting, die Putzfrau. Welcher Mitarbeiter oder Chef dankt denn heutzutage zum Beispiel so einer Putzkraft? Mal drüber nachdenken. Und heute vergleiche ich mich mit dieser Putzfach-Facility-Fachkraft Mann und Frau.
1: Ja, ja.

Natasha Thomas, it's over now. Heute in der Podcast-Show. Ja, so ist es doch. Ja, ganz genau so ist es. Und nicht anders. Wollte es nur mal kurz erwähnt haben. Aber gut. Ja. Aber gut. Was wollte ich jetzt noch sagen? Eigentlich nichts, oder? Weil es ist ja wirklich so. Ja. Wenn ich jetzt sagen würde, ihr könnt jetzt in den nächsten Minuten 10.000 Euro gewinnen, dann würde es ein bisschen dauern und dann habe ich Aufmerksamkeit von allen. 90%. Ja, so ist es heutzutage. Ja, und ansonsten hört man nur so nebenbei, was sagt er? Semmeln? Knödeln? Hatten wir heute auch schon. Hier ist Rita Ora und Tiesto. Jonas Blue. Ja, also Artisten auszusprechen ist nicht so leicht. Also, wir versuchen es nochmal. Hier ist Tiesto. Jonas. So, jetzt, man merkt es einfach. Das ist eben, wenn man keine Lust hat, wenn man so richtig null Bock hat, dann gelingt einem vieles einfach auch nicht. Das muss man einfach auch mal festhalten. So, alle guten Dinge sind 52. Hier ist Tiesto, Jonas Blue und Rita Ora. Ritual.

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1: Born to be alive. Heißt es live oder alive, ne? Born to be a wild ist auch nicht schlecht. Ja, wir wollen mal so in der zweiten Hälfte der heutigen, voll geil, voll null Bock. Null Bock, so richtig null Bock. Mega Bock, also wow, wir haben heute richtig Bock auf Podcast. Das ist so wie zwischen Grillen, yeah. Und Sommersonne, Biene. Ah, Bienenstich. Bienenstich wäre jetzt auch was Leckeres. Boah, da hätte ich jetzt auch Bock drauf. Irgendwie so auf so einen geilen Bienenstich. Aber ich wollte ein Eis haben und habe immer noch keins. Ah, so ein Eis wäre jetzt auch nicht verkehrt. Was hebt eine Stimmung, wenn man so null Bock hat? Ja, da gibt es ja verschiedene Ritualien, verschiedene Möglichkeiten, seine Stimmung zu heben. Und in der zweiten Hälfte wollen wir unsere heutigen Null-Bock-Stimmung, weil die erste Hälfte war ja schon wirklich richtig deprimierend, richtig tief bestürzt, Null-Bock-mäßig. Wollen wir jetzt in der zweiten Hälfte der Podcast-Show, in unserer Null-Bock-Stimmung, mal so ein bisschen gucken, was kann man denn machen eigentlich, wenn man so einen richtigen Down-Tag hat? Denn ich kann mir gut vorstellen, dass in der ersten Hälfte der Podcast-Show heute jeder oder jede gedacht hat, eieiei, da brauchst du aber ein dickes Kostüm, ein dickes Kleid, dem zuzuhören, ja, der zieht einen ja ganz schön runter. Und so geht's einem ja, es gibt ja auch Energievampire, es gibt ja auch Menschen, die einen mit so einer schlechten Stimmung einfach wahnsinnig runterziehen können und man dann sagt, huh, oh, es ist schon spät, ich muss mal weiter. Ist ja so, ja, wenn man sich dann wirklich sagt, oh, boah, 5 Minuten noch und dann kann ich wirklich nicht mehr. Das ist ja kaum zu ertragen, das kann man sich ja nicht mit anhören, ja. In was für einem düsteren Loch bist du denn unterwegs? Und das ist ja heutzutage deswegen ja auch, ne, man braucht heutzutage viel Energie in unserer heutigen, doch recht negativen, düsteren Welt. Und jeden Tag kommt irgendwas dazu. Ja, zuletzt waren es... Was? Die Atomkraftwerke werden abgeschaltet. Oh Gott. Jetzt kommt der Blackout, ne? Ach du dickes Ei. Ja, und schwuppdiwupp haben sich ganz viele zu Hause Generatoren besorgt, Batterien und alles, was so Strom speichern kann. Ja, die Strom... Es gibt ja so richtige... Hochvolt-Batterien, nenne ich sie jetzt einfach mal, ja, wo man so mehrere kW speichern kann, die waren zwischenzeitlich ganz schön gefragt. Ja, weil jede und jeder einfach Panik hatte. Was machen wir jetzt, wenn die Atomkraftwerke in Die Antwort ist relativ simpel. Wir nehmen einfach den Atomstrom vom Ausland.

Die frische Version von Born to be Alive von den Disco Kings. Und für alle, die jetzt Panik haben, was, wir nehmen den Atomstrom vom Ausland? Von unseren europäischen Nachbarn? Born to be Alive. Keine Panik, nur wenn's eng wird. Bis jetzt heizen sie noch recht gut unsere Kohlekraftwerke. Für den Strom. Ist ja klar, es ist super, ja. Man könnte sagen, mehr Kohle braucht das Land. Und deswegen haben wir auch die Kohlekraftwerke ein Stück weit nur verlängert. Also nicht wir, sondern die es können.

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1: 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Ja, so ist es in der heutigen Podcast-Show. Schön, dass ihr mit dabei seid. Und wir wollten eben mal so ein bisschen durchleuchten, was kann man denn eigentlich tun,

So, ja, wir wollten, normalerweise sagt man das natürlich nicht, wenn man auf Toilette muss, man macht's einfach als Moderator, ja, ist nicht so, als würde ich auf der Bühne stehen. Stell ich mir auch komisch vor, wenn man auf der Bühne dringend pinkeln muss. Wahrscheinlich muss man als Künstlerin einfach eine gute Blase trainieren. Training the Blaze. Was heißt Blase auf Englisch? Weiß ich jetzt gar nicht, auswendig schnell. Muss ich echt mal kurz gucken, das interessiert mich jetzt tatsächlich. Nee, die Blase suche ich nicht, blasiert. Bubble, ja, hätte ich auch selber drauf kommen können, danke. Da muss man ganz schön Trainee of the Bubble haben. So, wir wollten jetzt aber nicht clappen. Das ist natürlich auch eine coole Idee und eine tolle Sache, bevor wir jetzt gleich zu Car Wash kommen. Macht man ja auch super gerne im Sommer, ja? Sein Auto waschen, um allen zu zeigen, ihr habt eine geile Karre. Ist ja wirklich so, heutzutage ist ja Aufmerksamkeit, wir werden das in einer Podcast-Show auch noch haben, die Aufmerksamkeitssucht. Und weil wir es heute schon hatten, ne? Ja, ich möchte noch mal kurz dran erinnern. Vorsicht, Zuckerbandit. Genau. Zucker ist ja auch so ein Thema. Ja, die Zuckersucht und die Zuckerlobby in Deutschland macht wirklich gute Geschäfte, / Arbeit. Und wir waren aber jetzt heute in unserer heutigen 91. Ausgabe der Podcast-Show so in der Null-Bock-Stimmung. Und wir hatten in der ersten Hälfte der Podcast-Show richtig gute Laune. Und ich glaube tatsächlich, und das ist ja nichts Unnatürliches, dass ganz viele zu Hause dann so richtig runtergezogen worden sind, weil sie sich sagen, boah, Wahnsinn. Also das kann man sich heute echt nicht antun. Ja, und das ist ja das Prinzip, was wir heute so ein bisschen vorstellen wollten, die sogenannten Energievampir. Denn davon gibt's ganz schön viele. Ja, davon gibt's ganz schön viele. In unserem Land, in vielen Ländern, das ist nicht nur typisch deutsch oder typisch österreicherisch oder typisch schweizerisch. Nein, das ist tatsächlich so ein Phänomen, das es sehr oft gibt. Und manchmal merkt man das schon, wenn man mit jemandem sich unterhält und dann kommt so die Frage, wie geht's dir? Ja, passt schon. Oder es kommt die Antwort, ah, könnte besser sein. Oder die Steigerung, ah, schlechten Menschen geht's immer gut, ne? Ja, war tatsächlich auch mein Spruch lange Zeit. Schlechten Menschen geht's immer gut. Und was assoziiert diese Antwort oder diese Aussage beim Gegenüber? Jetzt gar nicht weiterfragen. Auf keinen Fall weiterfragen. Ja, schlimm wäre es jetzt, wenn noch die Frage käme, ach echt, warum? Nein! Bloß nicht. Ja, denn das will so ein Energievampir.

0: Das will er. Denn wenn man diese Frage wirklich stellt,
1: ach warum?
0: Ja, ist doch alles scheiße. Krieg ist, Corona ist jetzt zum Glück vorbei, aber das war auch echt scheiße. Ich habe die Impfung nicht vertragen. Ich glaube, ich vertrage die Impfung immer noch nicht. Ja, und das ist ja auch eine scheiß Impfung. Ja, also wir haben, das sind so viele Klagen jetzt vor Gericht und so. Also ich glaube, die haben da irgendwas beigemischt oder die haben da so einen Chip implantiert. Also das kannst du ja vergessen. Und schon bist du mit dabei. Schon bist du drin. Ja. Was kann man dagegen tun? Mein Lieblingsspruch mittlerweile, wenn so Menschen sagen, ach, ist doch scheiße, das Wetter, es regnet, sag ich immer, nee, ist gut für die Bäume. Ja, einfach umdrehen. Ja, aus einem Negativen etwas Positives kreieren und schwupp hat man, also ich habe das schon ausprobiert tatsächlicherweise, weil diesen Spruch, diesen Wetterspruch, den hört man ja wirklich oft. Boah, scheiß Wetter. Regen, toll. Probier's mit einem Regenschirm. Soll helfen, habe ich mir sagen lassen. Ja, und ich habe es wirklich schon ausprobiert mit, nee, ist gut für die Bäume. Ist ja auch so. Und es probiert's mal aus. Es ist wirklich bezaubernd, wie viel Lächeln man dann nach so einer Antwort zurückbekommt. Und schwupp hat man's umgedreht. Aus etwas Negativem etwas Positivem kreiert. Und ich glaube tatsächlich, und davon bin ich überzeugt, das täte uns allen ganz gut. Ja. Aber nur so ein bisschen. Denn wir brauchen das. Ja. Nörgeln, meckern, motzen. Ich glaube, das ist so in der DNA von ganz vielen Menschen einfach so mit inkludiert. Ja. Einfach mal so, oh, alles scheiße, oder? Boah, wäre so, also arbeiten, ey, ich habe überhaupt keinen Bock zu arbeiten. Nee, ich habe jetzt irgendwie auch keinen Bock mehr weiter zu moderieren. Gut, die Musik können wir bitte, nee, ich habe jetzt echt keinen, nee, jetzt ist mir der Bock vergangen. Jetzt geht's Musik von Rose Royce, ist klar, aber Royce... Spricht man das Royce aus? Mit Car Wash. So der geile, das ist so der geile Titel, wenn man tatsächlich sein Auto wäscht. Und ganz viele, wenn sie ihr Auto dabei waschen, die machen das ja immer laute Mucke. Yo. Damit auch wirklich jeder und auch der letzte Nachbar mitbekommt, der Nachbar wäscht wieder sein Auto. Dass es blitzt und glänzt und dann wird's noch eingewachst. Ja. Könnt ihr gerne mitmachen jetzt bei unserem nächsten Song. Hier ist die heutige Podcast-Show. Null Bock-Stimmung. Aber nicht in der zweiten Hälfte unserer heutigen Podcast-Show mit meinem Tobi.

Rapper, ich bin der mega Geiste. Ich mach grad mein Schrubbi Schrubbi Auto sauber. Yeah, und das sind meine Chicks. Gibt's auch. Ja. Die absichtlich ihr Auto polieren und putzen, damit die Chicks wieder schön schauen. Ich wollte sauen sagen. Aber das ist was anderes, ja. Yo. Hier ist bei uns

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1: Ich glaube, ich muss jetzt mehr meinen Sitz wechseln. Es ist ja nicht mehr normal, wie oft man diesen super expensive Stuhl knarzen hört. Man meint gerade, ich habe Möbel aus den 90ern. Nein, so ist es nicht. Wollte es nur noch mal kurz erwähnt haben. Wobei dieser Stuhl tatsächlich schon 10 Jahre alt ist, aber eigentlich kann man sich ja heutzutage Qualität, ja und so, das sollte man eigentlich meinen, aber naja.

So, wir sind in der zweiten Hälfte der Podcast-Show. Wir haben heute mit null Bock gestartet quasi und haben so richtig mal gezeigt, was Energievampire drauf haben. Ja. Und die haben mächtig viel drauf. Ja. Die schaffen es innerhalb weniger Minuten, / Sekunden, einem die positive Energie abzusaugen. Ja. Das ist so die erste Hälfte der Podcast-Show gewesen, wo man sich gedacht hat, boah, krass, echt, so ein Moderator kann mal keinen Bock haben. Ja, ja, jetzt auch lieber grillen. Oder würde mit meinem Handy, nee, mit meinem Handy spiele ich eigentlich selten. Ich glaube ja wirklich, um nochmal auf dieses Prinzip Sex rauszugehen oder Schluss zu folgern. Ich glaube wirklich, zwischen 18 und 40 rammelt man wie ein Hase. Okay, Entschuldigung, ich höre gerade ab 16. Kann ich nicht mitreden. Und dann lässt das nach. Ja, dann hat man irgendwie nicht mehr so eben vielleicht auch null Bock. Ja. Ja, das ist ja auch Frauen, ist ja auch so, ja, Wechseljahre. Und ich glaube, bei Männern ist das auch so ein bisschen angeglichen, biologisch. Also nicht mit den Wechseljahren, aber so mit dieser Phase. Da hat man einfach, nee, heute nicht. Morgen? Nee, morgen habe ich auch irgendwie keine Lust. Ich kann es jetzt echt nachvollziehen, wie man sich fühlt, wenn man so 50 ist. Puh. Spannend. So, wir machen. Kurz mal ein bisschen runterkommen. Ganz kurz nur. Ganz kurz ein bisschen runterkommen. Natürlich nicht. Every day, yeah, yeah. Hier ist die Podcast-Show in der zweiten Hälfte. Heute mit null.

0: Und ich glaube, schwuppdiwupp hat man auch schon wieder bessere Laune, oder? An so einem schönen Sommertag, an so einem schönen, alles super, alles, da fällt mir ein, da gibt's auch einen Song davon. Aber gut, wir wollen jetzt keine Schleichwerbung machen, denn...
1: Vorsicht, Zuckerbandit!
0: Genau. Hier ist Lena mit Stardust. Hier ist mein Tobi in der Podcast-Show heute mit der Null-Box-Stimmung und ein bisschen was dazugelernt, was man vielleicht dagegen tun kann.

Ja, was ist das denn? Ein bisschen gute Mucke jetzt für euch. Gelaskin?

Erinnert mich ein bisschen an Schimmerig. Aber das war jetzt Gelaski von Mustafa Sandal. Aber er heißt so. Nicht, dass er Sandalen hatte oder so. Aber auch das wäre im Sommer nicht verwerflich. Im Winter nicht unbedingt. Man wird halt nur schief angeguckt. Und jetzt machen wir Musik von Juli. Ich sag immer nur dazu, man braucht keine Angst haben vorm Fragen. Ja, im Sinne von, Mensch, wie geht's dir? Wenn einem die Antwort nicht gefällt, kann man einfach aussteigen. Ist zwar schwierig, aber erlernbar. Unser heutiges Thema, Energievampire. Ja, manche absichtlich, manche unabsichtlich. Die saugen einem seine positive Energie einfach ab. Und man fragt sich, hatte ich gerade noch positive Energie? Ja! Oder wie es Juli sagt, bitte gib mir nur ein Wort.

0: Bitte gib mir nur ein Wort. Und jetzt habe ich mir gedacht, hören wir einfach mal in diesen Song rein, was das ist. Ja, so ist es. Und wir alle stehen ja meistens unter Dauerstress.
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0: Also bei dem Song kann man nicht ernst bleiben. Da kann ich die Moderation wirklich nicht machen. Nee, also das geht wirklich nicht, beim besten Willen. Ich flippe aus, das gibt's ja nicht. So. Wir hören gleich jetzt Mammut-Ohr an mit viel. Und hier ist die Podcast-Show in der zweiten Hälfte mit der heutigen Null-Bock-Stimmung in der ersten Hälfte. Und wie? Ist schon vorbei? Jetzt komme ich gerade in Fahrt und höre gerade, Tobi, wir überziehen gleich. Ach so, ich war jetzt total im Flow drin. Ja, okay, schön, dass ihr mit dabei wart. Während ich in der ersten Stunde tatsächlicherweise gedacht habe, die Zeit vergeht nicht, weil ich ja die Null-Bock-Stimmung spielen musste, habe ich jetzt wirklich in der zweiten Stunde ist die Zeit ja wie im Flug vergangen. What? Wahnsinn! Vielen Dank fürs Zuhören, das war's für die heutige Podcast-Show. Das ist ja Wahnsinn. Okay, das war's? Ja, okay. Oh, ich krieg nicht mehr ein.

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1: Hey, einen wunderschönen Sonntagabend wünsche ich hier aus meinem Sendestudio in Mathildenhof zu Leverkusen. Ich moderiere heute für euch die Sendung Christian on Air. Ja, 2 Wochen habe ich nicht gesendet für euch. Ich habe ja die Fußball-Bundesliga ein bisschen verfolgt. Hab gesagt, ich brauche eine Pause vom Radio und bin jetzt diese Woche wieder so ganz leicht eingestiegen und hab gedacht, komm, sendest du wieder für die Leute da draußen. Ja, ich begrüße euch natürlich recht herzlich. Schön, dass ihr eingeschaltet habt. Ich hab für euch wieder ein bisschen Musik im Gepäck. Bemusterungen und auch aus den letzten Wochen aus den Schlagercharts Top 20 ein bisschen neue Musik runtergeladen. Die werde ich heute für euch spielen. Ja, mein besonderer Gruß geht natürlich nach Alsdorf in die Städteregion Aachen und zwar an die Doreen, die Mama vom Leon, meinem Sohn. Und dem Sebastian, seid gegrüßt, schön, dass ihr eingeschaltet habt und verfolgt mich jetzt natürlich die nächsten 2 Stunden hier, die ich live für euch da bin. Ich starte auch mit der Musik aus dem Hause Fiesta Records, 2 Songs, die ich diese Woche bekommen habe. Das eine ist Juna Weiß mit dem Titel Tanz oder gar nicht und Lisa Miko mit Ivy so ein Boom. Ja, ihr hört schon, ich bin der Sprache nicht mächtig, müsste bayerisch sein oder gar aus Österreich. Wir hören rein, ich spiele die Musik jetzt ab für euch. Wir haben 4 Minuten nach 20 Uhr, liebe Hörer, ja, so lang ist eben das Vorgeplänkel.

Ja, wer auf meiner Webseite schon gewesen war, dem ist es bestimmt schon aufgefallen. Ich habe seit gestern ein neues Template. Webseitentemplate, neues Design von der Seite, bunt frisch aufgemacht. Ich wollte einfach mitteilen, dass ich ein Webradio habe, eine Webradioseite und kein Lokalradio bin, sondern ein reines Webradio und ja, wieder ein bisschen altmodisch reingehen möchte und übersichtlich gemacht war es ja vorher schon, nur das Template, das Design hat sich verändert. Das könnt ihr euch angucken auf www.hitradio-mathildenhof.de, www.hitradio-mathildenhof.de. Ja, auf jeden Fall würde ich mich sehr freuen, falls ihr dort mal die ganzen Unterseiten anguckt oder wenn ihr Künstler seid und mir noch keine Bemusterung geschickt habt, dann könnt ihr auch in der Navigationsübersicht den ersten Punkt anwählen, deine Bemusterung an mich. Das mache ich gerade, dann öffnet sich die Unterseite mit einer kleinen Beschreibung, wie ihr oder du dann eben deine Bemusterungen an mich schicken kannst und gerne als MP3, es geht auch als CD-Format, dann kann ich diese bearbeiten und in ja, MP3-Format umwandeln. Bevorzugt wird natürlich die MP3-Version. Dann brauche ich nicht viel, ja, zu machen, um sie dann sendefähig hier bei Hitradio Mathildenhof zu machen. Liane Hegemann habe ich jetzt für euch mit dem Titel Nicht dein Märchen und Marie Sterner aus dem Hause Fiesta Records mit dem Titel Wolke 7. Beides hört sich vielversprechend an und deswegen tue ich nicht lange fackeln und spiele sie jetzt für euch hier live in der Sendung Christian on Air.

Ja, Marie Sterner, Wolke 7 war das gewesen. Der letzte Song, der jetzt gerade erklungen ist. Ja, sehr schön anzuhören. Hat irgendwie ein hitverdächtiger Aspekt, den man gerne hört hier im Radio. Natürlich ist Marie Sterner mit Wolke 7 auch in der Rotation im Auto-DJ meiner Mathilde vertreten und den könnt ihr immer gerne hören, wenn er gespielt wird im Auto-DJ. So, Melanie Engels ist als nächstes mit Geliebt, Gelebt und Geflogen. Auch ein Song aus dem Hause Fiesta Records. Und danach muss ich ja den Start at Break, den Trigger senden. Der ist Vorschrift bei Laut FM. Und ein kleiner Jingle habe ich dann danach. Und Patrick Lindner mit seiner neuesten Single-Auskopplung Wenn der Wahnsinn in der Radio-Mix-Version. Die beiden Titel spiele ich jetzt für euch. Ja, schön, dass ihr da seid und meiner Sendung.

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Ja, dieses Wochenende war ich mal zu Hause geblieben, das heißt, ich war nicht in Alsdorf, musste meinen Sohn nicht abholen und habe heute die Zweitligakonferenz mir angetan und habe eigentlich gehofft, dass Hannover den zweiten Platz holt und Elversberg in der zweiten Liga bleibt. Entschuldigung an die Kollegen von Radio Schlagerparadies, die seit ein paar Tagen jetzt Sponsor bei der SV Elversberg ist. Ja, so ist das halt, so schließt sich der Kreis. Müsste ich ja auch mal machen, von einem Bundesligisten Sponsor werden, aber das kostet unheimlich viel Geld. Dieses Geld habe ich als private Person, als nicht kommerzielles Radio natürlich nicht zur Verfügung. Ja, ihr dürft euch freuen, meine Sendung, ich guck mal so ein bisschen in die Playlist, soll so gegen 9:30, 9:40 zu Ende sein. Und nicht verzagen, nicht traurig sein, dann an dieser Stelle, wenn der Auto-DJ dann wieder raufgeht. Ab 22 Uhr geht es natürlich weiter im Programm mit Deine Love Time von und mit Andreas Victor. Ja, Silvia Stern habe ich jetzt als nächstes. Wer ist dieser Mann in der Once, Twice Remix-Version? Ja, und Thomas Sterner mit Auf der Zielgeraden des Lebens. Beide stammen aus den Federn von Fiesta Records, aus der Hand von Fiesta Records. So heißt es genau. Aus der Feder weiß ich nicht. Kann ja auch sein, dass das ein selbstgeschriebener Song ist. Ja, und Fiesta Records gibt halt nicht die, na, sagen wir mal, Texte vor, die gesungen werden sollen, sondern sie vermarkten einfach und verteilen die Songs an die Webradios und natürlich auch Lokalradios eventuell, je nachdem. Ich glaube, mehr Webradios sind es dabei und ja, da kann man sich dann immer wieder freuen, wenn man neue Bemusterungen in sein E-Mail-Fach bekommt. Also, Silvia Stern und Thomas Sterner jetzt für euch hier in der Sendung Christian on Air.

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Ja, auf der Zielgeraden des Lebens. Sehr schöner Song, sag ich schon. Song, den Thomas Sterner da rausgebracht hat und vom Besten gegeben hat hier auf Hitradio Mathildenhof. Beatrice, so heißt der nächste Künstler. Und da wird gesungen wie ein Phönix aus der Asche. Und auch Christian Anders hat einen neuen Song rausgebracht. Den hat Fiesta Records verteilt als Promo-Bemusterung. Und der Titel heißt Sie sagte nur. Und ja, beide hören wir uns natürlich schlichtweg einfach mal ganz schnell an.

Ja, Leute, dieser Monat wird ein fantastischer Monat. Wenn ich mir so die Hörerzahlen angucke aus den letzten 3 Monaten, dann sind wir ja sehr top. Im Dezember waren wir schon gut dabei gewesen, vor allem weil ja da der letzte Zeitungsbeitrag gewesen war in dem Leverkusener Stadtanzeiger. Aber seitdem wachsen die Zahlen immer mehr und seit März sind sie hochgegangen. Im April, ja gut, durch die Osterferien etwas runter. Aber wir knüpfen wieder an von März und ja, ich kann sagen, wir haben ja jetzt den 17. Das wird der beste Monat, den Hit Radio Mathildenhof je gehabt hatte. Denn im März hatte ich 536 Hörer für unterschiedliche IP-Adressen, so gesehen, waren es gewesen. Und jetzt sind wir am 17. Mai schon bei 535 Hörer. Das heißt, wir gehen bestimmt so an die 700 bis 800 Hörer in diesem Monat raus, wenn die Leute den Sender sehr gerne hören und immer wieder einschalten, dann freut es mich natürlich, dass ich hier ja immer gerne die Werbung mache, auf Facebook und natürlich auch auf meinem Auto, demnächst auch großartig an den Studiofenstern hier in Mathildenhof, damit man weiß, aha, hier ist Radiobetrieb, hier ist der Sender Hitradio Mathildenhof. So, musikalisch geht's auch weiter mit Dirk Florin, mit dem Titel Du bist meine Nummer 1. Der kommt auch aus dem Hause Fiesta Records aus Köln. Und dann geht es in den nächsten Start at Break, in den Trigger rein und ja, hab dann einen weiteren Jingle für euch und Gabriela Masa mit DJ Bonsai mit dem Titel Dolce Vita und dann nachkommt mein bester Freund, ja, den werde ich nachher sehr groß ankündigen mit seiner neuen Single, die am ja, Freitag rausgekommen ist. Also, jetzt erstmal Gabriela Massa und vorher Dirk Florin hier in der Sendung Christian und er mit dem Christianer Mikrofon hier aus dem Sendestudio Mathildenhof zu Leverkusen hier bei Laut FM.

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Oh, beinahe den Einsatz verpasst, liebe Leute. Aber da bin ich doch noch so reingestolpert, extra für euch. Wir haben 20.55 Uhr, so steht's auf meiner Studio-Uhr, meiner Sendesoftware Merlist, die Merlist 8, mit der sende ich hier für euch meine Sendung Christian on Air. Jetzt habe ich im Gepäck, ja, auch aus dem Hause Fiesta Records sollte ich bekommen, habe es mir aber vorher schon runtergeladen, bevor ich so einen halben Tag, bevor ich das bekommen habe, weil ich am Freitag sonst keine Zeit gehabt hätte und den dann in die Rotation gepackt habe. Die Rede ist von einem guten Künstler, der auch meinen, ja, Intro-Song geschrieben hat, gesungen hat und mir zur Verfügung gestellt hatte. Es ist Harry M., Harry Müller, mit dem Titel Liebe ist das Beste. Und ja, das ist ein Kracher, sage ich mal. Und da geht es wirklich um ein verliebtes Pärchen oder eine verliebte Person, die wirklich hinter einer, ja, großen Liebe hinterher ist. Und Jimmy Palla mit Es wird Sommer. Und ja, das Ganze habe ich von Sperbys Musikplantage bekommen, mal außerhalb von Fiesta Records. Ja, und das sind auch die letzten beiden Bemusterungen. Danach kommen so quasi Songs aus den Schlagercharts Top 20, außer zwei Songs, die etwas älter sind, musste ich natürlich als Lückenfüller, ja, noch mit einbeziehen. Aber ihr hört dann nachher, welche Songs das sind.

Dieser Song ist natürlich auf allen Download-Portals, die es gibt, vor allem bei Amazon kann man ihn ja käuflich runterladen. Ja, deswegen kauft ihn und hört ihn euch auch privat an, nicht nur bei Hitradio Matildenhof.

Jimmy Palla, es wird Sommer. Ja, wir haben erstmal Frühling und nächste Woche soll es ziemlich warm werden. Also jetzt nicht die kommende, sondern danach, nach Pfingsten, sollen wir fast 30 Grad bekommen. Ja, und es wird Sommer, liebe Freunde, im Frühling. Ja, ist halt so. Also jetzt gehen wir, oder bleiben im Frühling. Wir kriegen jetzt Frühlingsgefühle, weil Maite Kelly singt Ein Kuss in Paris und Marie Reim fängt dann mit einem Kopfkino an. Und die beiden habe ich mir rausgesucht aus den Schlagercharts Top 20. Ja, das Video dazu könnt ihr ja auf der Webseite von Hitradio Mathildenhof sehen unter www.hitradio-mathildenhof.de.

Ja, hier geht Schlag auf Schlag. Wenn ich schon die Tochter habe, dann habe ich auch den Vater. Matthias Reimfied, Mia Julia hört ihr schon im Hintergrund laufen. Und dann der nächste Start at Wake. Und ja, ich muss einen Beitrag bringen von unserem Partner Radio M. Früher war alles besser. Nee, doch nicht. Und dann ein kleiner Jingle. Und Sonja Liebing, schön längst verliebt. So sieht das Programm aus.

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1: Das waren noch Zeiten, als ich mit meinen Freunden Sommerbiathlon mit den Inlinern gespielt habe. Mit den Walkingstöcken meiner Mama haben wir uns angeschuckt und dann die Zielscheibe angetippt. Wir haben jeden Tag neue Rekorde aufgestellt und unsere Fußfertigkeit auf den Inlinern trainiert. Manchmal wäre ich gerne wieder 10. Da habe ich mich immer nach der Schule um 3 mit meinen Freunden verabredet. Das fehlt mir heute irgendwie. Früher war irgendwie alles besser. Okay, nicht alles, aber zumindest fühlte sich alles leichter an. Wobei, leicht fühle ich mich auch heute noch, wenn ich in der Sonne sitze und häkle zum Beispiel. Vielleicht ist es die Spontanität? Ich war damals schon sehr spontan. Nee, das stimmt eigentlich auch nicht. Ich verabrede mich auch heute noch für in 10 Minuten. Warum denke ich mit 21, dass früher alles besser war als Kind? Vielleicht, weil ich damals diese Verantwortung nicht hatte, die ich heute für mein Leben habe. Meine Eltern haben für mich gesorgt und Gott auch, aber das tut er heute auch noch. Gott sorgt sich um mich, ich bin ihm wichtig. Ganz egal, wie alt oder jung ich bin. Er nimmt mich an die Hand und zeigt mir, wo ich meine kindliche Leichtigkeit und Spontanität auch heute noch wiederfinden kann.
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Schon längst verliebt, ja, von Sonja Liebing war das gewesen. Wir haben 21 schon, 19 Minuten, oh ja, über eine Stunde, ach, bin ich schon auf Sendung, das heißt, ja, paar Titel habe ich noch für euch. Der letzte Song müsste so 20, Viertel vor, sagen wir mal, Viertel vor 10, 10 vor 10, neigt sich dann der letzte, also mein Autosong, dann dem Ende entgegen. Jetzt aber erstmal ein Rohdiamant von Vanessa Mai und Bass. Wir brauchen Bass, Bass. Nein, dieses Lied kommt natürlich nicht, aber der Titel heißt Bass und kommt von Beatrice Egli.

Ja, Beatrice, ich lebe mit Bass, Bass. Wir brauchen Bass, Bass. Sicher, Dicker. Ihr kennt diesen Song noch, sicherlich. Ah, war ein, glaube ich, Hit aus den 90ern. Bin mir nicht mehr ganz sicher. Ich glaube, in den 90ern, Mitte der 90er ist dieser rausgekommen und ja, hatte ich gerade so ein bisschen als Ohrwurm drin gehabt. So, die nächsten beiden Songs, auch aus dem Schlagercharts Top 20, mit Joey Heidle, schwer zu erklären. Und ja, der englische Text ist ja identisch von dem Song Words. Ihr werdet es gleich hören, welchen Titel ich überhaupt meine. Vom Klang her auch ein echter Kult-Hit. Und Kerstin Ott habe ich für euch mit dem Titel Rosalinde hier in meiner Sendung Christian und er.

Ja, Words Come On Easy, so heißt der Titel im Englischen des gecoverten auf deutschsprachigen Songs.

Ja, jetzt habe ich die letzten beiden Songs für euch vor meinem Rausschmeißer und dazwischen muss ich noch den Ad-Trigger spielen und ich habe mir persönlich einen Song rausgesucht, den es eigentlich auch im Kölschen gibt und den aber Tobi die Partyrakete gecovert hat. Und in dieser Version habe ich den auch von Tobi die Partyrakete. Und er singt ein Besuch im Zoo. Denn er war gestern beim Spiel Wuppertaler SV gegen den Bonner SC als musikalischer Gast. Und deswegen habe ich gedacht, den spielst du heute hier in deiner Sendung, weil ich ja Fan und Beobachter vom Bonner SC bin. So, und natürlich, sie hat einen neuen Freund, Jenny von Bre, von die Ex-Miss von Jelfi, und singt Amore. Amore, deswegen, das passt so richtig wie die Faust aufs Auge. Neuer Partner, neues Glück, Amore von Jenny Bre.

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Ja, das war sie auch jetzt, die Sendung Christian on Air, hier auf Hitradio Mathildenhof mit meiner Wenigkeit, dem Christian aus dem Sendestudio Mathildenhof zu Leverkusen. Ich versuche nächste Woche Sonntag wieder für euch zu senden von 20 bis 22 Uhr. Kann es aber nicht versprechen, liebe Freunde, weil ich bekomme Besuch. Der Besuch, der hört nämlich unter anderem auch den Stream. Das ist die Doreen und den Sebastian. Gemeinsam besuchen wir unsere Bekannte und Freundin, die beste Freundin von der Doreen, die Nina in Remscheid. So sieht's aus. Ich bedanke mich recht herzlich fürs Zuhören. Hier geht's um 22 Uhr weiter mit der Sendung Deine Love Time mit dem Andreas Victor. Wir können auch gerne mal noch ein bisschen auf den Sendeplan rumstöbern. Morgens gibt es hier eine wunderbare Morgensendung, die von Montag bis Freitag immer geht, von 6 bis 9 Uhr und heißt Der Morgen mit Gernot. Ja, und dann gibt es Montag bis Donnerstag eine Pause bis 14 Uhr und dann geht das Programm weiter von 14 bis 0 Uhr in der Nacht und Freitag sogar ganz durch von 6 Uhr bis 0 Uhr bis sogar 2 Uhr in der Samstagnacht, wenn der Klaus sendet mit seiner Plattenkiste. Ja, und Samstag und Sonntag ist das Programm dann erst ab 9 Uhr da. Genau, und geht auch bis 0 Uhr in der Nacht. Nachlesen könnt ihr das natürlich auch in dem Sendeplan auf www.hitradio-mathildenhof.de. Ich würde mich sehr freuen, wenn ihr auf meine Webseite herumstöbert. Dann habe ich mal ein paar Besucher mehr und dass ihr dann ja das Radio einschaltet, weil dann habe ich auch ein paar Hörer mehr und das braucht dieses Radio. Hörer, Hörer, Hörer. Also, ich sag auf Wiedersehen, Tschüssikowski, bis hoffentlich nächste Woche Sonntag. Ihr hört jetzt pur mit dem Titel Wiedersehen.

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Bitte red weiter, aber gerne doch. Guten Abend und willkommen zu deiner Love Time, deinem Sonntagabend zum Runterkommen, Durchatmen und vielleicht auch ein kleines bisschen zum Wegträumen. Warum auch nicht? Schön, dass du da bist. Tja, das lange Wochenende ist für die meisten leider schon wieder vorbei. Nun gut, fast vorbei. Wettermäßig hatte das Ganze eher den Charme einer Waschanlage. Statt Sonnenbrand gab es vielerorts Regenjacke, Wolkendecke und dieses nicht zwingend typische Maiwetter, bei dem man morgens die Heizung anmacht und nachmittags trotzdem optimistisch die Sonnenbrille sucht. Der nächste Hoffnungsschimmer ist nicht mehr weit. Das Pfingstwochenende steht praktisch schon vor der Tür. Nur noch ein paar Tage durchhalten, ein bisschen Alltag überstehen und dann gibt es die nächste Runde Ausschlafen, Sofa, Serien und vielleicht sogar ein paar Sonnenstrahlen mit hochoffizieller Genehmigung. Bis dahin machen wir den Sonntagabend jetzt besonders schön mit 2 Stunden Love Time, entspannter Musik und genau der richtigen Begleitung für den heutigen Abend. Zurücklehnen, abschalten und genießen.

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1: Es gibt Themen, an denen kommt man an diesem Wochenende nicht vorbei. Vor allem heute, der diesjährige ESC. Sarah Engels, sie holte für uns Platz 23. 12 Punkte als Trostpflaster gab es insgesamt aus Portugal, Italien, Bulgarien und Belgien. Man kann ihr nichts vorwerfen. Große Bühne, starke Performance, perfekte Choreografie, stimmlich absolut sauber. Aber ESC heißt eben nicht automatisch, wer am besten singt, gewinnt auch. Sonst hätten wir dort seit Jahren vermutlich andere, sprich bessere Ergebnisse. Gewonnen hat übrigens Bulgarien mit der Sängerin Dara. Die Plätze 24 und 25 gingen an Österreich und Großbritannien. Der ESC, das ist so eine Veranstaltung, die jedes Jahr so angekündigt wird, als stünde mindestens die Wiedervereinigung Europas bevor. Dabei gewinnt am Ende meist jemand mit einer Mischung aus Alufolienjacke, Windmaschine, Panflöte auf Ecstasy und in diesem Jahr ganz viel Feuer. Und nun wird wieder diskutiert. Wir sind eben ein Volk von Bundestrainern, Virologen, Wahlexperten, Geopolitikern und Musikkennern. Je nach Nachrichtenlage verwandelt sich der durchschnittliche Deutsche innerhalb von wenigen Augenblicken in einen allwissenden Experten mit Masterabschluss. Irgendjemand erklärt uns bestimmt auch noch, warum Platz 23 ein durchaus wichtiges Signal für Europa sei. Lassen wir es besser im Raum stehen, zumindest für die nächsten 12 Monate. Da steht es gut.
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Dido in deiner Lifetime. Wir gehen wie so oft und gern in die 1980er, zumindest musikalisch, konkret ins Jahr 1986. Genesis veröffentlichten den Song In Too Deep auf ihrem Album Invisible Touch. Genesis, die galten früher mehr als komplizierte Progressiv-Rock-Institution für Menschen mit Bart, Plattensammlung und sehr viel Freizeit. Und dann wurden sie kommerziell radiotauglicher Pop, so wie diese Nummer. Ruhig, gefühlvoll und perfekt für Autofahrten bei Regen. Genesis, Into Deep.

Victor, der meint es heute aber auch wirklich mehr als gut mit dir, Aerosmith und davor Genesis. Jetzt fehlt in der heutigen Rubrik Live-Tracks nur noch Tina Turner. Das wär's doch.

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Mai. Schon wieder fast Geschichte. Noch nicht ganz. Gleich gibt es ein weiteres gemeinsames Stündchen. Ich freue mich drauf. Jetzt gibt es Musik aus Norwegen. Schöne Nummer von Aha. Dark is the Night.

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Bitte red weiter, aber gerne doch. Guten Abend und willkommen zu deiner Love Time, deinem Sonntagabend zum Runterkommen, Durchatmen und vielleicht auch ein kleines bisschen zum Wegträumen. Warum auch nicht? Schön, dass du da bist. Tja, das lange Wochenende ist für die meisten leider schon wieder vorbei. Nun gut, fast vorbei. Wettermäßig hatte das Ganze eher den Charme einer Waschanlage. Statt Sonnenbrand gab es vielerorts Regenjacke, Wolkendecke und dieses nicht zwingend typische Maiwetter, bei dem man morgens die Heizung anmacht und nachmittags trotzdem optimistisch die Sonnenbrille sucht. Der nächste Hoffnungsschimmer ist nicht mehr weit. Das Pfingstwochenende steht praktisch schon vor der Tür. Nur noch ein paar Tage durchhalten, ein bisschen Alltag überstehen und dann gibt es die nächste Runde Ausschlafen, Sofa, Serien und vielleicht sogar ein paar Sonnenstrahlen mit hochoffizieller Genehmigung. Bis dahin machen wir den Sonntagabend jetzt besonders schön mit 2 Stunden Love Time, entspannter Musik und genau der richtigen Begleitung für den heutigen Abend. Zurücklehnen, abschalten und genießen.

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1: Es gibt Themen, an denen kommt man an diesem Wochenende nicht vorbei. Vor allem heute, der diesjährige ESC. Sarah Engels, sie holte für uns Platz 23. 12 Punkte als Trostpflaster gab es insgesamt aus Portugal, Italien, Bulgarien und Belgien. Man kann ihr nichts vorwerfen. Große Bühne, starke Performance, perfekte Choreografie. Stimmlich absolut sauber. Aber ESC heißt eben nicht automatisch, wer am besten singt, gewinnt auch. Sonst hätten wir dort seit Jahren vermutlich andere, sprich bessere Ergebnisse. Gewonnen hat übrigens Bulgarien mit der Sängerin Dara. Die Plätze 24 und 25 gingen an Österreich und Großbritannien. Der ESC, das ist so eine Veranstaltung, die jedes Jahr so angekündigt wird, als stünde mindestens die Wiedervereinigung Europas bevor. Dabei gewinnt am Ende meist jemand mit einer Mischung aus Alufolienjacke, Windmaschine, Panflöte auf Ecstasy und in diesem Jahr ganz viel Feuer. Und nun wird wieder diskutiert. Wir sind eben ein Volk von Bundestrainern, Virologen, Wahlexperten, Geopolitikern und Musikkennern. Je nach Nachrichtenlage verwandelt sich der durchschnittliche Deutsche innerhalb von wenigen Augenblicken in einen allwissenden Experten mit Masterabschluss. Irgendjemand erklärt uns bestimmt auch noch, warum Platz 23 ein durchaus wichtiges Signal für Europa sei. Lassen wir es besser im Raum stehen, zumindest für die nächsten 12 Monate. Da steht es gut.
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Dido in deiner Love Time. Wir gehen wie so oft und gern in die 1980er, zumindest musikalisch, konkret ins Jahr 1986. Genesis veröffentlichten den Song Into Deep auf ihrem Album Invisible Touch. Genesis, die galten früher mehr als komplizierte Progressiv-Rock-Institution für Menschen mit Bart, Plattensammlung und sehr viel Freizeit. Und dann wurden sie kommerziell radiotauglicher Pop, so wie diese Nummer. Ruhig, gefühlvoll und perfekt für Autofahrten bei Regen. Genesis Into

Victor, der meint es heute aber auch wirklich mehr als gut mit dir, Aerosmith und davor Genesis. Jetzt fehlt in der heutigen Rubrik Live-Tracks nur noch Tina Turner. Das wär's doch.

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Ich freue mich drauf. Jetzt gibt es Musik aus Norwegen. Schöne Nummer von Aha. Dark is the Night.

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